0: von 30 bis 37 Grad. Dazu weht nur ein schwacher Wind. Am Sonntag bleibt es zunächst ebenfalls sehr heiß. Die Sonne scheint lange, später können sich einzelne Schauer oder Gewitter bilden. Die Höchstwerte liegen noch einmal bei 36 bis 38 Grad. Am Montag wird es deutlich wechselhafter, dann ziehen im Sendegebiet Schauer und Gewitter durch, örtlich kann kräftiger Regen dabei sein. Die Temperaturen erreichen nur noch etwa 25 bis 27 Grad. Am Dienstag bleibt es unbeständig mit weiteren Schauern, zwischendurch zeigt sich aber auch die Sonne. Die Höchstwerte liegen dann bei 26 bis 28 Grad.
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1: Die Haushaltsplanung der Bundesregierung gerät weiter unter Druck. Der Kabinettsbeschluss über den Bundeshaushalt 2027, der Anfang Juli geplant war, soll sich verzögern. Hintergrund sind ausstehende Einigungen bei Reformen der Pflegeversicherung, der Rente, der gesetzlichen Krankenversicherung und der Einkommensteuer. Damit fehlen wichtige Grundlagen für die Berechnung künftiger Steuereinnahmen und Ausgaben. Für den Haushalt sind bisher nur grobe Eckpunkte bekannt, darunter Gesamtausgaben von rund 543 Milliarden Euro und eine neue Verschuldung im Kernhaushalt von knapp 111 Milliarden Euro. Durch die Verzögerung geraten auch die parlamentarischen Beratungen im Bundestag unter Zeitdruck. Der Bundestag berät über schnellere Planungs- und Genehmigungsverfahren für große Bauprojekte. Das sogenannte Infrastruktur-Zukunftsgesetz soll vor allem Vorhaben bei Verkehr und Energie beschleunigen. Die Bundesregierung verweist auf viele marode Straßen, Brücken, Schienen und Wasserstraßen, deren Sanierung bislang durch lange Verfahren verzögert werde. Künftig sollen wichtige Verkehrsinfrastrukturen stärker als Projekte im überragenden öffentlichen Interesse behandelt werden. Umweltverbände kritisieren diesen Ansatz und warnen vor Einschnitten beim Naturschutz. Nach der Debatte soll der Bundestag über das Gesetz abstimmen. Bund und Länder haben sich nach jahrelangem Streit auf eine Entlastung der Kommunen verständigt. Künftig soll der Bund 80% der Kosten übernehmen, die den Kommunen durch neue Bundesgesetze entstehen. Bundeskanzler Friedrich Merz sprach nach der Ministerpräsidentenkonferenz von einem neuen Kapitel der Zusammenarbeit zwischen Bund und Ländern. Die Regelung soll für Gesetze gelten, die nach dem 1. September beschlossen werden und zusätzliche Zahlungsverpflichtungen auslösen. Ausgenommen sind unter anderem Steuergesetze und EU-Vorgaben. Außerdem gilt eine Bagatellgrenze von 200 Millionen Euro. Zusätzlich vereinbarten Bund und Länder Maßnahmen zur Staatsmodernisierung sowie einen neuen Rechtsstaatspakt mit Mitteln für Justizstellen und digitale Projekte. Die Rentenpläne der Bundesregierung sorgen weiter für Kritik. Im Mittelpunkt steht eine zusätzliche kapitalgedeckte Rente, die über einen weiteren Beitrag zur gesetzlichen Rentenversicherung finanziert werden soll. Viele Bürger sehen steigende Beiträge kritisch, weil sie keine ausreichenden Einsparungen an anderer Stelle erkennen. Besonders die Mittelschicht befürchtet zusätzliche Belastungen, obwohl sie bereits einen großen Teil der Sozialabgaben trägt. Bundeskanzler Friedrich Merz hatte im Bundestag erklärt, die Mehrheit der Bevölkerung stehe hinter den Entscheidungen. Umfragen und Stimmen von Bürgern zeichnen jedoch ein deutlich skeptischeres Bild. Heiße Sommernächte können den Schlaf erheblich stören. Der Körper muss seine Temperatur zum Einschlafen leicht senken. Doch warme Schlafzimmer erschweren genau diesen Vorgang. Besonders belastend wird es, wenn zusätzlich hohe Luftfeuchtigkeit dazukommt und Schweiß schlechter verdunstet. Fachleute empfehlen deshalb, Räume schon tagsüber kühl zu halten, Fenster auf der Sonnenseite zu verschatten und nur dann zu lüften, wenn die Außenluft kühler ist. Auch atmungsaktive Bettwäsche, lockere Nachtkleidung und ein Schlafplatz im kühlsten Raum der Wohnung können helfen. Wer zusätzliche Wärmequellen wie Backofen, Trockner oder Geschirrspüler an heißen Tagen meidet, verbessert die Chancen auf eine erholsamere Nacht.
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1: In der Nacht bleibt es im Radio NWW-Land ruhig und meist klar. Die Temperaturen liegen zunächst noch mild. Bis zum Morgen gehen sie je nach Lage auf etwa 14 bis 20 Grad zurück. Im Tagesverlauf setzt sich dann sehr sonniges, trockenes und heißes Sommerwetter durch. Regen ist nicht in Sicht. Die Werte steigen verbreitet auf 35 bis 37 Grad. Dazu weht nur ein schwacher Wind. Am Sonntag bleibt es zunächst ebenfalls sehr heiß. Die Sonne scheint lange, später können sich einzelne Schauer oder Gewitter bilden. Die Höchstwerte liegen noch einmal bei 36 bis 38 Grad. Am Montag wird es deutlich wechselhafter. Dann ziehen im Sendegebiet Schauer und Gewitter durch. Örtlich kann kräftiger Regen dabei sein. Die Temperaturen erreichen nur noch etwa 25 bis 27 Grad. Am Dienstag bleibt es unbeständig mit weiteren Schauern. Zwischendurch zeigt sich aber auch die Sonne. Die Höchstwerte liegen dann bei 26 bis 28 Grad.
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1: Die Haushaltsplanung der Bundesregierung gerät weiter unter Druck. Der Kabinettsbeschluss über den Bundeshaushalt 2027, der Anfang Juli geplant war, soll sich verzögern. Hintergrund sind ausstehende Einigungen bei Reformen der Pflegeversicherung, der Rente, der gesetzlichen Krankenversicherung und der Einkommensteuer. Damit fehlen wichtige Grundlagen für die Berechnung künftiger Steuereinnahmen und Ausgaben. Für den Haushalt sind bisher nur grobe Eckpunkte bekannt, darunter Gesamtausgaben von rund 543 Milliarden Euro und eine neue Verschuldung im Kernhaushalt von knapp 111 Milliarden Euro. Durch die Verzögerung geraten auch die parlamentarischen Beratungen im Bundestag unter Zeitdruck. Der Bundestag berät über schnellere Planungs- und Genehmigungsverfahren für große Bauprojekte. Das sogenannte Infrastruktur-Zukunftsgesetz soll vor allem Vorhaben bei Verkehr und Energie beschleunigen. Die Bundesregierung verweist auf viele marode Straßen, Brücken, Schienen- und Wasserstraßen, deren Sanierung bislang durch lange Verfahren verzögert werde. Künftig sollen wichtige Verkehrsinfrastrukturen stärker als Projekte im überragenden öffentlichen Interesse behandelt werden. Umweltverbände kritisieren diesen Ansatz und warnen vor Einschnitten beim Naturschutz. Nach der Debatte soll der Bundestag über das Gesetz abstimmen. Bund und Länder haben sich nach jahrelangem Streit auf eine Entlastung der Kommunen verständigt. Künftig soll der Bund 80% der Kosten übernehmen, die den Kommunen durch neue Bundesgesetze entstehen. Bundeskanzler Friedrich Merz sprach nach der Ministerpräsidentenkonferenz von einem neuen Kapitel der Zusammenarbeit zwischen Bund und Ländern. Die Regelung soll für Gesetze gelten, die nach dem 1. September beschlossen werden und zusätzliche Zahlungsverpflichtungen auslösen. Ausgenommen sind unter anderem Steuergesetze und EU-Vorgaben. Außerdem gilt eine Bagatellgrenze von 200 Millionen Euro. Zusätzlich vereinbarten Bund und Länder Maßnahmen zur Staatsmodernisierung sowie einen neuen Rechtsstaatspakt mit Mitteln für Justizstellen und digitale Projekte. Die Rentenpläne der Bundesregierung sorgen weiter für Kritik. Im Mittelpunkt steht eine zusätzliche kapitalgedeckte Rente, die über einen weiteren Beitrag zur gesetzlichen Rentenversicherung finanziert werden soll. Viele Bürger sehen steigende Beiträge kritisch, weil sie keine ausreichenden Einsparungen an anderer Stelle erkennen. Besonders die Mittelschicht befürchtet zusätzliche Belastungen, obwohl sie bereits einen großen Teil der Sozialabgaben trägt. Bundeskanzler Friedrich Merz hatte im Bundestag erklärt, die Mehrheit der Bevölkerung stehe hinter den Entscheidungen. Umfragen und Stimmen von Bürgern zeichnen jedoch ein deutlich skeptischeres Bild. Heiße Sommernächte können den Schlaf erheblich stören. Der Körper muss seine Temperatur zum Einschlafen leicht senken. Doch warme Schlafzimmer erschweren genau diesen Vorgang. Besonders belastend wird es, wenn zusätzlich hohe Luftfeuchtigkeit dazukommt und Schweiß schlechter verdunstet. Fachleute empfehlen deshalb, Räume schon tagsüber kühl zu halten, Fenster auf der Sonnenseite zu verschatten und nur dann zu lüften, wenn die Außenluft kühler ist. Auch atmungsaktive Bettwäsche, lockere Nachtkleidung und ein Schlafplatz im kühlsten Raum der Wohnung können helfen. Wer zusätzliche Wärmequellen wie Backofen, Trockner oder Geschirrspüler an heißen Tagen meidet, verbessert die Chancen auf eine erholsamere Nacht.
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1: In der Nacht bleibt es im Radio NWW-Land ruhig und meist klar. Die Temperaturen liegen zunächst noch mild. Bis zum Morgen gehen sie je nach Lage auf etwa 14 bis 20 Grad zurück. Im Tagesverlauf setzt sich dann sehr sonniges, trockenes und heißes Sommerwetter durch. Regen ist nicht in Sicht. Die Werte steigen verbreitet auf 35 bis 37 Grad. Dazu weht nur ein schwacher Wind. Am Sonntag bleibt es zunächst ebenfalls sehr heiß. Die Sonne scheint lange, später können sich einzelne Schauer oder Gewitter bilden. Die Höchstwerte liegen noch einmal bei 36 bis 38 Grad. Am Montag wird es deutlich wechselhafter. Dann ziehen im Sendegebiet Schauer und Gewitter durch. Örtlich kann kräftiger Regen dabei sein. Die Temperaturen erreichen nur noch etwa 25 bis 27 Grad. Am Dienstag bleibt es unbeständig mit weiteren Schauern. Zwischendurch zeigt sich aber auch die Sonne. Die Höchstwerte liegen dann bei 26 bis 28 Grad.
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1: Die Haushaltsplanung der Bundesregierung gerät weiter unter Druck. Der Kabinettsbeschluss über den Bundeshaushalt 2027, der Anfang Juli geplant war, soll sich verzögern. Hintergrund sind ausstehende Einigungen bei Reformen der Pflegeversicherung, der Rente, der gesetzlichen Krankenversicherung und der Einkommensteuer. Damit fehlen wichtige Grundlagen für die Berechnung künftiger Steuereinnahmen und Ausgaben. Für den Haushalt sind bisher nur grobe Eckpunkte bekannt, darunter Gesamtausgaben von rund 543 Milliarden Euro und eine neue Verschuldung im Kernhaushalt von knapp 111 Milliarden Euro. Durch die Verzögerung geraten auch die parlamentarischen Beratungen im Bundestag unter Zeitdruck. Der Bundestag berät über schnellere Planungs- und Genehmigungsverfahren für große Bauprojekte. Das sogenannte Infrastruktur-Zukunftsgesetz soll vor allem Vorhaben bei Verkehr und Energie beschleunigen. Die Bundesregierung verweist auf viele marode Straßen, Brücken, Schienen und Wasserstraßen, deren Sanierung bislang durch lange Verfahren verzögert werde. Künftig sollen wichtige Verkehrsinfrastrukturen stärker als Projekte im überragenden öffentlichen Interesse behandelt werden. Umweltverbände kritisieren diesen Ansatz und warnen vor Einschnitten beim Naturschutz. Nach der Debatte soll der Bundestag über das Gesetz abstimmen. Bund und Länder haben sich nach jahrelangem Streit auf eine Entlastung der Kommunen verständigt. Künftig soll der Bund 80% der Kosten übernehmen, die den Kommunen durch neue Bundesgesetze entstehen. Bundeskanzler Friedrich Merz sprach nach der Ministerpräsidentenkonferenz von einem neuen Kapitel der Zusammenarbeit zwischen Bund und Ländern. Die Regelung soll für Gesetze gelten, die nach dem 1. September beschlossen werden und zusätzliche Zahlungsverpflichtungen auslösen. Ausgenommen sind unter anderem Steuergesetze und EU-Vorgaben. Außerdem gilt eine Bagatellgrenze von 200 Millionen Euro. Zusätzlich vereinbarten Bund und Länder Maßnahmen zur Staatsmodernisierung sowie einen neuen Rechtsstaatspakt mit Mitteln für Justizstellen und digitale Projekte. Die Rentenpläne der Bundesregierung sorgen weiter für Kritik. Im Mittelpunkt steht eine zusätzliche kapitalgedeckte Rente, die über einen weiteren Beitrag zur gesetzlichen Rentenversicherung finanziert werden soll. Viele Bürger sehen steigende Beiträge kritisch, weil sie keine ausreichenden Einsparungen an anderer Stelle erkennen. Besonders die Mittelschicht befürchtet zusätzliche Belastungen, obwohl sie bereits einen großen Teil der Sozialabgaben trägt. Bundeskanzler Friedrich Merz hatte im Bundestag erklärt, die Mehrheit der Bevölkerung stehe hinter den Entscheidungen. Umfragen und Stimmen von Bürgern zeichnen jedoch ein deutlich skeptischeres Bild. Heiße Sommernächte können den Schlaf erheblich stören. Der Körper muss seine Temperatur zum Einschlafen leicht senken. Doch warme Schlafzimmer erschweren genau diesen Vorgang. Besonders belastend wird es, wenn zusätzlich hohe Luftfeuchtigkeit dazukommt und Schweiß schlechter verdunstet. Fachleute empfehlen deshalb, Räume schon tagsüber kühl zu halten, Fenster auf der Sonnenseite zu verschatten und nur dann zu lüften, wenn die Außenluft kühler ist. Auch atmungsaktive Bettwäsche, lockere Nachtkleidung und ein Schlafplatz im kühlsten Raum der Wohnung können helfen. Wer zusätzliche Wärmequellen wie Backofen, Trockner oder Geschirrspüler an heißen Tagen meidet, verbessert die Chancen auf eine erholsamere Nacht.
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1: In der Nacht bleibt es im Radio NWW-Land ruhig und meist klar. Die Temperaturen liegen zunächst noch mild. Bis zum Morgen gehen sie je nach Lage auf etwa 14 bis 20 Grad zurück. Im Tagesverlauf setzt sich dann sehr sonniges, trockenes und heißes Sommerwetter durch. Regen ist nicht in Sicht. Die Werte steigen verbreitet auf 35 bis 37 Grad. Dazu weht nur ein schwacher Wind. Am Sonntag bleibt es zunächst ebenfalls sehr heiß. Die Sonne scheint lange, später können sich einzelne Schauer oder Gewitter bilden. Die Höchstwerte liegen noch einmal bei 36 bis 38 Grad. Am Montag wird es deutlich wechselhafter. Dann ziehen im Sendegebiet Schauer und Gewitter durch. Örtlich kann kräftiger Regen dabei sein. Die Temperaturen erreichen nur noch etwa 25 bis 27 Grad. Am Dienstag bleibt es unbeständig mit weiteren Schauern. Zwischendurch zeigt sich aber auch die Sonne. Die Höchstwerte liegen dann bei 26 bis 28 Grad.
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1: Die Haushaltsplanung der Bundesregierung gerät weiter unter Druck. Der Kabinettsbeschluss über den Bundeshaushalt 2027, der Anfang Juli geplant war, soll sich verzögern. Hintergrund sind ausstehende Einigungen bei Reformen der Pflegeversicherung, der Rente, der gesetzlichen Krankenversicherung und der Einkommensteuer. Damit fehlen wichtige Grundlagen für die Berechnung künftiger Steuereinnahmen und Ausgaben. Für den Haushalt sind bisher nur grobe Eckpunkte bekannt, darunter Gesamtausgaben von rund 543 Milliarden Euro und eine neue Verschuldung im Kernhaushalt von knapp 111 Milliarden Euro. Durch die Verzögerung geraten auch die parlamentarischen Beratungen im Bundestag unter Zeitdruck. Der Bundestag berät über schnellere Planungs- und Genehmigungsverfahren für große Bauprojekte. Das sogenannte Infrastruktur-Zukunftsgesetz soll vor allem Vorhaben bei Verkehr und Energie beschleunigen. Die Bundesregierung verweist auf viele marode Straßen, Brücken, Schienen und Wasserstraßen, deren Sanierung bislang durch lange Verfahren verzögert werde. Künftig sollen wichtige Verkehrsinfrastrukturen stärker als Projekte im überragenden öffentlichen Interesse behandelt werden. Umweltverbände kritisieren diesen Ansatz und warnen vor Einschnitten beim Naturschutz. Nach der Debatte soll der Bundestag über das Gesetz abstimmen. Bund und Länder haben sich nach jahrelangem Streit auf eine Entlastung der Kommunen verständigt. Künftig soll der Bund 80% der Kosten übernehmen, die den Kommunen durch neue Bundesgesetze entstehen. Bundeskanzler Friedrich Merz sprach nach der Ministerpräsidentenkonferenz von einem neuen Kapitel der Zusammenarbeit zwischen Bund und Ländern. Die Regelung soll für Gesetze gelten, die nach dem 1. September beschlossen werden und zusätzliche Zahlungsverpflichtungen auslösen. Ausgenommen sind unter anderem Steuergesetze und EU-Vorgaben. Außerdem gilt eine Bagatellgrenze von 200 Millionen Euro. Zusätzlich vereinbarten Bund und Länder Maßnahmen zur Staatsmodernisierung sowie einen neuen Rechtsstaatspakt mit Mitteln für Justizstellen und digitale Projekte. Die Rentenpläne der Bundesregierung sorgen weiter für Kritik. Im Mittelpunkt steht eine zusätzliche kapitalgedeckte Rente, die über einen weiteren Beitrag zur gesetzlichen Rentenversicherung finanziert werden soll. Viele Bürger sehen steigende Beiträge kritisch, weil sie keine ausreichenden Einsparungen an anderer Stelle erkennen. Besonders die Mittelschicht befürchtet zusätzliche Belastungen, obwohl sie bereits einen großen Teil der Sozialabgaben trägt. Bundeskanzler Friedrich Merz hatte im Bundestag erklärt, die Mehrheit der Bevölkerung stehe hinter den Entscheidungen. Umfragen und Stimmen von Bürgern zeichnen jedoch ein deutlich skeptischeres Bild. Heiße Sommernächte können den Schlaf erheblich stören. Der Körper muss seine Temperatur zum Einschlafen leicht senken. Doch warme Schlafzimmer erschweren genau diesen Vorgang. Besonders belastend wird es, wenn zusätzlich hohe Luftfeuchtigkeit dazukommt und Schweiß schlechter verdunstet. Fachleute empfehlen deshalb, Räume schon tagsüber kühl zu halten, Fenster auf der Sonnenseite zu verschatten und nur dann zu lüften, wenn die Außenluft kühler ist. Auch atmungsaktive Bettwäsche, lockere Nachtkleidung und ein Schlafplatz im kühlsten Raum der Wohnung können helfen. Wer zusätzliche Wärmequellen wie Backofen, Trockner oder Geschirrspüler an heißen Tagen meidet, verbessert die Chancen auf eine erholsamere Nacht.
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1: Der Morgen startet im Radio NWW-Land sonnig, trocken und noch angenehm warm. Früh liegen die Temperaturen meist zwischen 14 und 20 Grad, danach wird es rasch deutlich heißer. Im weiteren Verlauf scheint die Sonne fast ungestört, Wolken spielen kaum eine Rolle. Regen ist heute nicht in Sicht. Am Nachmittag erreichen die Werte verbreitet 35 bis 37 Grad, dazu weht nur ein schwacher Wind. Am Sonntag geht es zunächst sehr sonnig und sehr heiß weiter. Später können sich einzelne Schauer oder Gewitter entwickeln. Ganz trocken bleibt der Tag also nicht überall. Die Höchstwerte liegen noch einmal bei 36 bis 38 Grad. Am Montag stellt sich das Wetter um. Es wird wechselhaft mit Schauern, Gewittern und teils kräftigem Regen. Die Temperaturen gehen auf etwa 25 bis 27 Grad zurück. Am Dienstag bleibt die Luft feucht und unbeständig, mit weiteren Schauern und Höchstwerten um 26 bis 28 Grad.
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1: Die Haushaltsplanung der Bundesregierung gerät weiter unter Druck. Der Kabinettsbeschluss über den Bundeshaushalt 2027, der Anfang Juli geplant war, soll sich verzögern. Hintergrund sind ausstehende Einigungen bei Reformen der Pflegeversicherung, der Rente, der gesetzlichen Krankenversicherung und der Einkommensteuer. Damit fehlen wichtige Grundlagen für die Berechnung künftiger Steuereinnahmen und Ausgaben. Für den Haushalt sind bisher nur grobe Eckpunkte bekannt, darunter Gesamtausgaben von rund 543 Milliarden Euro und eine neue Verschuldung im Kernhaushalt von knapp 111 Milliarden Euro. Durch die Verzögerung geraten auch die parlamentarischen Beratungen im Bundestag unter Zeitdruck. Der Bundestag berät über schnellere Planungs- und Genehmigungsverfahren für große Bauprojekte. Das sogenannte Infrastruktur-Zukunftsgesetz soll vor allem Vorhaben bei Verkehr und Energie beschleunigen. Die Bundesregierung verweist auf viele marode Straßen, Brücken, Schienen- und Wasserstraßen, deren Sanierung bislang durch lange Verfahren verzögert werde. Künftig sollen wichtige Verkehrsinfrastrukturen stärker als Projekte im überragenden öffentlichen Interesse behandelt werden. Umweltverbände kritisieren diesen Ansatz und warnen vor Einschnitten beim Naturschutz. Nach der Debatte soll der Bundestag über das Gesetz abstimmen. Bund und Länder haben sich nach jahrelangem Streit auf eine Entlastung der Kommunen verständigt. Künftig soll der Bund 80% der Kosten übernehmen, die den Kommunen durch neue Bundesgesetze entstehen. Bundeskanzler Friedrich Merz sprach nach der Ministerpräsidentenkonferenz von einem neuen Kapitel der Zusammenarbeit zwischen Bund und Ländern. Die Regelung soll für Gesetze gelten, die nach dem 1. September beschlossen werden und zusätzliche Zahlungsverpflichtungen auslösen. Ausgenommen sind unter anderem Steuergesetze und EU-Vorgaben. Außerdem gilt eine Bagatellgrenze von 200 Millionen Euro. Zusätzlich vereinbarten Bund und Länder Maßnahmen zur Staatsmodernisierung sowie einen neuen Rechtsstaatspakt mit Mitteln für Justizstellen und digitale Projekte. Die Rentenpläne der Bundesregierung sorgen weiter für Kritik. Im Mittelpunkt steht eine zusätzliche kapitalgedeckte Rente, die über einen weiteren Beitrag zur gesetzlichen Rentenversicherung finanziert werden soll. Viele Bürger sehen steigende Beiträge kritisch, weil sie keine ausreichenden Einsparungen an anderer Stelle erkennen. Besonders die Mittelschicht befürchtet zusätzliche Belastungen, obwohl sie bereits einen großen Teil der Sozialabgaben trägt. Bundeskanzler Friedrich Merz hatte im Bundestag erklärt, die Mehrheit der Bevölkerung stehe hinter den Entscheidungen. Umfragen und Stimmen von Bürgern zeichnen jedoch ein deutlich skeptischeres Bild. Heiße Sommernächte können den Schlaf erheblich stören. Der Körper muss seine Temperatur zum Einschlafen leicht senken. Doch warme Schlafzimmer erschweren genau diesen Vorgang. Besonders belastend wird es, wenn zusätzlich hohe Luftfeuchtigkeit dazukommt und Schweiß schlechter verdunstet. Fachleute empfehlen deshalb, Räume schon tagsüber kühl zu halten, Fenster auf der Sonnenseite zu verschatten und nur dann zu lüften, wenn die Außenluft kühler ist. Auch atmungsaktive Bettwäsche, lockere Nachtkleidung und ein Schlafplatz im kühlsten Raum der Wohnung können helfen. Wer zusätzliche Wärmequellen wie Backofen, Trockner oder Geschirrspüler an heißen Tagen meidet, verbessert die Chancen auf eine erholsamere Nacht.
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1: Der Morgen startet im Radio NWW-Land sonnig, trocken und noch angenehm warm. Früh liegen die Temperaturen meist zwischen 14 und 20 Grad, danach wird es rasch deutlich heißer. Im weiteren Verlauf scheint die Sonne fast ungestört, Wolken spielen kaum eine Rolle. Regen ist heute nicht in Sicht. Am Nachmittag erreichen die Werte verbreitet 35 bis 37 Grad, dazu weht nur ein schwacher Wind. Am Sonntag geht es zunächst sehr sonnig und sehr heiß weiter. Später können sich einzelne Schauer oder Gewitter entwickeln. Ganz trocken bleibt der Tag also nicht überall. Die Höchstwerte liegen noch einmal bei 36 bis 38 Grad. Am Montag stellt sich das Wetter um. Es wird wechselhaft mit Schauern, Gewittern und teils kräftigem Regen. Die Temperaturen gehen auf etwa 25 bis 27 Grad zurück. Am Dienstag bleibt die Luft feucht und unbeständig, mit weiteren Schauern und Höchstwerten um 26 bis 28 Grad.
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1: 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Ich würde mich freuen.

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1: Die Haushaltsplanung der Bundesregierung gerät weiter unter Druck. Der Kabinettsbeschluss über den Bundeshaushalt 2027, der Anfang Juli geplant war, soll sich verzögern. Hintergrund sind ausstehende Einigungen bei Reformen der Pflegeversicherung, der Rente, der gesetzlichen Krankenversicherung und der Einkommensteuer. Damit fehlen wichtige Grundlagen für die Berechnung künftiger Steuereinnahmen und Ausgaben. Für den Haushalt sind bisher nur grobe Eckpunkte bekannt, darunter Gesamtausgaben von rund 543 Milliarden Euro und eine neue Verschuldung im Kernhaushalt von knapp 111 Milliarden Euro. Durch die Verzögerung geraten auch die parlamentarischen Beratungen im Bundestag unter Zeitdruck. Der Bundestag berät über schnellere Planungs- und Genehmigungsverfahren für große Bauprojekte. Das sogenannte Infrastruktur-Zukunftsgesetz soll vor allem Vorhaben bei Verkehr und Energie beschleunigen. Die Bundesregierung verweist auf viele marode Straßen, Brücken, Schienen- und Wasserstraßen, deren Sanierung bislang durch lange Verfahren verzögert werde. Künftig sollen wichtige Verkehrsinfrastrukturen stärker als Projekte im überragenden öffentlichen Interesse behandelt werden. Umweltverbände kritisieren diesen Ansatz und warnen vor Einschnitten beim Naturschutz. Nach der Debatte soll der Bundestag über das Gesetz abstimmen. Bund und Länder haben sich nach jahrelangem Streit auf eine Entlastung der Kommunen verständigt. Künftig soll der Bund 80% der Kosten übernehmen, die den Kommunen durch neue Bundesgesetze entstehen. Bundeskanzler Friedrich Merz sprach nach der Ministerpräsidentenkonferenz von einem neuen Kapitel der Zusammenarbeit zwischen Bund und Ländern. Die Regelung soll für Gesetze gelten, die nach dem 1. September beschlossen werden und zusätzliche Zahlungsverpflichtungen auslösen. Ausgenommen sind unter anderem Steuergesetze und EU-Vorgaben. Außerdem gilt eine Bagatellgrenze von 200 Millionen Euro. Zusätzlich vereinbarten Bund und Länder Maßnahmen zur Staatsmodernisierung sowie einen neuen Rechtsstaatspakt mit Mitteln für Justizstellen und digitale Projekte. Die Rentenpläne der Bundesregierung sorgen weiter für Kritik. Im Mittelpunkt steht eine zusätzliche kapitalgedeckte Rente, die über einen weiteren Beitrag zur gesetzlichen Rentenversicherung finanziert werden soll. Viele Bürger sehen steigende Beiträge kritisch, weil sie keine ausreichenden Einsparungen an anderer Stelle erkennen. Besonders die Mittelschicht befürchtet zusätzliche Belastungen, obwohl sie bereits einen großen Teil der Sozialabgaben trägt. Bundeskanzler Friedrich Merz hatte im Bundestag erklärt, die Mehrheit der Bevölkerung stehe hinter den Entscheidungen. Umfragen und Stimmen von Bürgern zeichnen jedoch ein deutlich skeptischeres Bild. Heiße Sommernächte können den Schlaf erheblich stören. Der Körper muss seine Temperatur zum Einschlafen leicht senken. Doch warme Schlafzimmer erschweren genau diesen Vorgang. Besonders belastend wird es, wenn zusätzlich hohe Luftfeuchtigkeit dazukommt und Schweiß schlechter verdunstet. Fachleute empfehlen deshalb, Räume schon tagsüber kühl zu halten, Fenster auf der Sonnenseite zu verschatten und nur dann zu lüften, wenn die Außenluft kühler ist. Auch atmungsaktive Bettwäsche, lockere Nachtkleidung und ein Schlafplatz im kühlsten Raum der Wohnung können helfen. Wer zusätzliche Wärmequellen wie Backofen, Trockner oder Geschirrspüler an heißen Tagen meidet, verbessert die Chancen auf eine erholsamere Nacht.
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1: Der Morgen startet im Radio NWW-Land sonnig, trocken und noch angenehm warm. Früh liegen die Temperaturen meist zwischen 14 und 20 Grad, danach wird es rasch deutlich heißer. Im weiteren Verlauf scheint die Sonne fast ungestört, Wolken spielen kaum eine Rolle. Regen ist heute nicht in Sicht. Am Nachmittag erreichen die Werte verbreitet 35 bis 37 Grad, dazu weht nur ein schwacher Wind. Am Sonntag geht es zunächst sehr sonnig und sehr heiß weiter. Später können sich einzelne Schauer oder Gewitter entwickeln. Ganz trocken bleibt der Tag also nicht überall. Die Höchstwerte liegen noch einmal bei 36 bis 38 Grad. Am Montag stellt sich das Wetter um. Es wird wechselhaft mit Schauern, Gewittern und teils kräftigem Regen. Die Temperaturen gehen auf etwa 25 bis 27 Grad zurück. Am Dienstag bleibt die Luft feucht und unbeständig, mit weiteren Schauern und Höchstwerten um 26 bis 28 Grad.
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1: Die Haushaltsplanung der Bundesregierung gerät weiter unter Druck. Der Kabinettsbeschluss über den Bundeshaushalt 2027, der Anfang Juli geplant war, soll sich verzögern. Hintergrund sind ausstehende Einigungen bei Reformen der Pflegeversicherung, der Rente, der gesetzlichen Krankenversicherung und der Einkommensteuer. Damit fehlen wichtige Grundlagen für die Berechnung künftiger Steuereinnahmen und Ausgaben. Für den Haushalt sind bisher nur grobe Eckpunkte bekannt, darunter Gesamtausgaben von rund 543 Milliarden Euro und eine neue Verschuldung im Kernhaushalt von knapp 111 Milliarden Euro. Durch die Verzögerung geraten auch die parlamentarischen Beratungen im Bundestag unter Zeitdruck. Der Bundestag berät über schnellere Planungs- und Genehmigungsverfahren für große Bauprojekte. Das sogenannte Infrastruktur-Zukunftsgesetz soll vor allem Vorhaben bei Verkehr und Energie beschleunigen. Die Bundesregierung verweist auf viele marode Straßen, Brücken, Schienen- und Wasserstraßen, deren Sanierung bislang durch lange Verfahren verzögert werde. Künftig sollen wichtige Verkehrsinfrastrukturen stärker als Projekte im überragenden öffentlichen Interesse behandelt werden. Umweltverbände kritisieren diesen Ansatz und warnen vor Einschnitten beim Naturschutz. Nach der Debatte soll der Bundestag über das Gesetz abstimmen. Bund und Länder haben sich nach jahrelangem Streit auf eine Entlastung der Kommunen verständigt. Künftig soll der Bund 80% der Kosten übernehmen, die den Kommunen durch neue Bundesgesetze entstehen. Bundeskanzler Friedrich Merz sprach nach der Ministerpräsidentenkonferenz von einem neuen Kapitel der Zusammenarbeit zwischen Bund und Ländern. Die Regelung soll für Gesetze gelten, die nach dem 1. September beschlossen werden und zusätzliche Zahlungsverpflichtungen auslösen. Ausgenommen sind unter anderem Steuergesetze und EU-Vorgaben. Außerdem gilt eine Bagatellgrenze von 200 Millionen Euro. Zusätzlich vereinbarten Bund und Länder Maßnahmen zur Staatsmodernisierung sowie einen neuen Rechtsstaatspakt mit Mitteln für Justizstellen und digitale Projekte. Die Rentenpläne der Bundesregierung sorgen weiter für Kritik. Im Mittelpunkt steht eine zusätzliche kapitalgedeckte Rente, die über einen weiteren Beitrag zur gesetzlichen Rentenversicherung finanziert werden soll. Viele Bürger sehen steigende Beiträge kritisch, weil sie keine ausreichenden Einsparungen an anderer Stelle erkennen. Besonders die Mittelschicht befürchtet zusätzliche Belastungen, obwohl sie bereits einen großen Teil der Sozialabgaben trägt. Bundeskanzler Friedrich Merz hatte im Bundestag erklärt, die Mehrheit der Bevölkerung stehe hinter den Entscheidungen. Umfragen und Stimmen von Bürgern zeichnen jedoch ein deutlich skeptischeres Bild. Heiße Sommernächte können den Schlaf erheblich stören. Der Körper muss seine Temperatur zum Einschlafen leicht senken. Doch warme Schlafzimmer erschweren genau diesen Vorgang. Besonders belastend wird es, wenn zusätzlich hohe Luftfeuchtigkeit dazukommt und Schweiß schlechter verdunstet. Fachleute empfehlen deshalb, Räume schon tagsüber kühl zu halten, Fenster auf der Sonnenseite zu verschatten und nur dann zu lüften, wenn die Außenluft kühler ist. Auch atmungsaktive Bettwäsche, lockere Nachtkleidung und ein Schlafplatz im kühlsten Raum der Wohnung können helfen. Wer zusätzliche Wärmequellen wie Backofen, Trockner oder Geschirrspüler an heißen Tagen meidet, verbessert die Chancen auf eine erholsamere Nacht.
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1: Am Vormittag zeigt sich das Wetter im gesamten Sendegebiet von seiner sonnigen und trockenen Seite. Es wird schnell heiß und bis zum Mittag steigen die Temperaturen deutlich an. Im weiteren Tagesverlauf bleibt es sehr sonnig, Regen ist nicht in Sicht. Am Nachmittag erreichen die Werte im Radio NWW-Land etwa 35 bis 37 Grad. Der Wind bleibt schwach, dadurch fühlt sich die Hitze zum Teil drückend an. Am Sonntag bleibt es zunächst bei viel Sonne und großer Wärme. Später steigt das Schauer- und Gewitterrisiko etwas an. Die Temperaturen erreichen noch einmal 36 bis 38 Grad. Am Montag kommt dann deutlich mehr Bewegung ins Wetter. Schauer und Gewitter ziehen durch. Örtlich kann es kräftig regnen. Die Höchstwerte liegen nur noch bei 25 bis 27 Grad. Am Dienstag bleibt es wechselhaft. Neben trockenen Abschnitten gibt es weitere Schauer. Die Temperaturen erreichen rund 26 bis 28 Grad.
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0: hören, ja, nämlich
1: an Musik
0: diese fetten Kracher, ja? Oh ja, das ist Robin Schulz zusammen mit David Guetta und Shadow Light und das kommt auch noch. Der Effet-Song. I don't want you back. Das ist Eamon, 10 Uhr.
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3: Im Studio Lisa Schwarzkopf. 41,3 Grad. Mit dieser Temperatur hat Deutschland den heißesten Tag aller Zeiten erlebt. Der Deutsche Wetterdienst hat den Spitzenwert in Saarbrücken gemessen. Fabian Hoffmann berichtet.
4: Der bisherige Spitzenwert ist aus dem Jahr 2019. Damals wurden in Duisburg 41,2 Grad gemessen und das Ende Juli. Der neue Rekord könnte nur von kurzer Dauer sein. Jetzt am Wochenende rechnet der Wetterdienst damit, dass lokal auch 42 Grad möglich sind und warnt im ganzen Land vor teils extremer Hitze. Ähnlich sieht es bei unseren europäischen Nachbarn aus. Auch in Teilen Großbritanniens gilt Alarmstufe Rot. In Paris wurde fürs Wochenende sogar der Ausschank von Alkohol verboten, um das Gesundheitssystem nicht unnötig zu belasten.
3: Der Stellenabbau bei VW fällt wohl deutlich größer aus als gedacht. Laut Manager-Magazin stehen weltweit 100.000 Jobs auf der Streichliste. Bislang war von halb so vielen die Rede. Mehrere Werke könnten demnach sogar schließen. In Zwickau, Hannover und Emden sowie das Audi-Werk in Neckarsulm. In Venezuela werden nach dem schweren Doppelerdbeben über 50.000 Menschen vermisst. Über 900 wurden bereits tot geborgen. Retter suchen mit schwerem Gerät und bloßen Händen weiter nach Überlebenden. Nach der Katastrophe am Mittwoch wird es so langsam ein Rennen gegen die Zeit. Mittlerweile sind auch erste Helfer aus dem Ausland in der Region um die Hauptstadt Caracas angekommen. Auch die Bundeswehr bringt Einsatzkräfte und Hilfsgüter nach Venezuela. Das Zollabkommen zwischen der EU und den USA ist kaum gebilligt, da droht Trump schon wieder mit Strafzöllen. Jedes EU-Land, das eine Digitalsteuer für US-Konzerne wie Apple oder Google einführt, soll 100% Zoll auf alle Waren bekommen. Allerdings, einzelne EU-Länder kann der Präsident gar nicht mit Zöllen belegen. Gruppensieg für Frankreichs Nationalmannschaft bei der Fußball-WM. In ihrem letzten Vorrundenspiel in Boston haben die Le Bleu Norwegen mit einem starken 4:1 geschlagen. Auch Spanien hat sich mit einem 1:0 gegen Uruguay durchgesetzt und damit der DFB-Elf am Montag Paraguay als ersten K.O.-Rundengegner beschert.
2: Das Wetter. Viel Sonne ist heute Vormittag am Start. Zwischendurch ziehen mal ein paar Wolken durch. Später am Tag kann es an der Küste und Richtung Nordosten vereinzelt kräftig krachen, mit Gewittern und Unwettergefahr. Sonst bleibt es meistens trocken und super heiß bei 36 bis 41 Grad. Morgen kommen mehr Wolken rein und es gibt in vielen Ecken wieder Gewitter. Maximal so um 38 Grad.
0: Oh, herrlich. Wir schwitzen uns von Rekord zu Rekord.
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0: Und er wünscht euch einen wunderschönen verschwitzten guten Morgen an diesem Hitzewochenende. Ein Rekord jagt den anderen. Ja, was soll ich da heute Vormittag sagen? Ich bin nicht nur barfuß im Herzen, sondern heute auch barfuß im Studio.
5: Wie nennt man eine Hitzewelle?
6: Keine Ahnung.
5: Tsunami.
6: Ja, Tsunami. Sehr gut. Yeah.

guck an, selbst die Uhr ist am Schwitzen. 10.10 Uhr, Lodi. Ja, und die ist auch am Schwitzen, die gute alte Lodi. Ja, und damit herzlich willkommen. Und heute ist ein besonderer Tag, ja. Das muss ich ganz ehrlich an der Stelle sagen. Heute ist, Achtung, und es passt, Tag der Sonnenbrille. Wichtigstes Accessoire an so einem Tag wie heute ist ausreichend Getränke, die Sonnenbrille, Sonnenmilch und im besten Fall Sonnenschirm und wahlweise, wenn vorhanden, eine Klimaanlage. Und ich muss ja sagen, ich habe es mir hier im Studio auch ein bisschen sommerlich eingerichtet. Also es mutet hier bei mir im Studio so ein bisschen nach, ja, ich sag mal Beachbar und allem an. Achtung, ich muss mal den richtigen Sound abspielen, damit wir die Stimmung auch ins Radio kriegen irgendwie. Ah, herrlich, oder? Oh, schön. Ja, schön Cocktail, Eiskaffee, alkoholfrei, ich liebe es. Und was gehört zu einem wunderschönen Beach dazu? Natürlich Wasser. Ich nehme euch mal mit ans Wasser. Können wir mal ins Wasser gehen? Oh. Ah, herrlich. Oh, schön die nackten Füße reinhalten. Nun gut, die Weekend-Show ist hier und wir müssen ja noch, weil letzte Woche irgendwie das Internet kaputt gegangen ist, jede Menge Reste aufarbeiten und das werden wir heute auch. Und ich habe so ein bisschen sommerliches Thema mitgebracht, Junggesellinnen oder Junggesellenabschied. Da gibt es ja auch ein paar schönere Ideen als das, was wir so kennen. Darüber wird auf jeden Fall zu reden sein hier bei mir in der Show. Wir schauen in die Charts, wir gucken nochmal, was der TÜV Neues herausbringt und ich habe tatsächlich, ja, wirklich fantastische DIN-Normen gefunden. Ihr wisst ja, in Deutschland muss alles geregelt sein. Ich weiß gar nicht, gibt es eine DIN-Norm für dieses Hitzewetter hier? Ist das überhaupt zulässig so? Müssen wir mal den DIN-Experten fragen. Nun gut, aber ich muss ja sagen, ich freue mich und ihr könnt mir eure Hitze-Schwitze-Bäder schicken unter folgender Nummer, WhatsApp 05136 80 23 835. Das ist heute die Nummer zum Quatschen, Grüßen, Gratulieren, Schwatzen oder einfach nur fröhlich sein. Eure WhatsApp, Sprache oder Text. Und das, was ich jetzt mache, das freut mich so richtig, weil ich muss jetzt spezielle Grüße rausschicken an die Weekend-Show-Sympathisanten. Und zwar das Corinnchen und der liebe Fabian. Die leben auf Zypern. So, ich habe die aktuelle Temperatur hier vorliegen. Freunde, ihr habt ja nur 29 Grad. Also ich würde mir an eurer Stelle gerade den Arsch

0: Weekend Show Lunch und Petrus meint es richtig gut mit uns. Temperaturen hier bis zu 42 Grad. Gestern sind ja schon die ersten Bundesländer, Achtung, in die Sommerferien gestartet. Ja, und das hat mich auf eine Idee gebracht. Sommerferien ist ja auch so ein bisschen die Zeit, ich sag mal, in den Urlaub zu reisen. Habt ihr gerade zufällig euer Handy dabei und nutzt Online-Banking, dann könnt ihr ja mal gerade euren aktuellen Kontostand checken. Den brauchen wir. Also ihr sollt mir jetzt nicht gleich mitteilen, welchen Kontostand ihr da vorfindet. Aber ich habe mir was überlegt. Wir schauen jetzt mal gemeinsam auf euer Konto und das passt ja auch so ein bisschen. Ich meine, es ist ja Monatsende. Da sieht es ja bei einigen ein wenig mau aus an der Stelle. Und wenn ihr euren aktuellen Kontostand jetzt seht, wohin könntet ihr reisen damit? Also ist es wie bei mir, es reicht nicht mal für Ferien auf dem Bauernhof oder kommt da weiter? Also, schickt doch mal rein, wohin könntet ihr heute mit eurem aktuellen Kontostand in den Urlaub fahren? Eure WhatsApp bitte hierher. Und zwar an diese tolle und kleine lustige Nummer.
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0: Genau, also Konto, mal checken kann man ja alles am Computer oder übers Handy. Und wohin könntet ihr mit eurem aktuellen Kontostand in den Urlaub fahren? Oder sagt ihr vielleicht auch beim Blick aufs Konto, ah, fuck it.

0: Musikalisch, ne? Augen zu, Musik an, Aki Boss ist in the house und den Sound der 90er, den mache ich auch noch mit. Das ist ganz klar, Mr. Bobby Brown. You can play that game, der Blick zur 11. Nee, 11 nicht, 10:30.
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0: Also ihr merkt, mir ist auch warm, weil ich kann noch nicht mal mehr die Uhrzeit ablesen. Das liegt aber daran, weil mir der Schweiß auf der Stirn einfach durch meine Augen, ich sag mal, läuft und dann auf den Boden tropft. Ich stehe hier in so einem aufblasbaren Pool. Der fängt eigentlich nur die Schweißperlen auf, die ich so über den Tag jetzt verlieren werde. Achtung, bei so einem Wetter wie heute, viel trinken. Apropos trinken, sollte man auch im Urlaub, aber wir klären heute Urlaub. Welchen Urlaub könntet ihr euch leisten, wenn ihr euren aktuellen Kontostand mal beobachtet oder rausgoogelt oder euch den anschaut? 05136 80 23 835. Meine Frage heute, aktueller Kontostand, welchen Urlaub könntet ihr euch leisten? Daniel Scheide ist dabei, hat geschrieben, naja, mein Urlaub von der Couch in die Küche. Und wenn ich ganz, ganz sparsam bin, schaffe ich es auch wieder zurück. Glück gehabt. Nur, was ist, wenn du es nicht zurückschaffst? Oder hier von Üme Günsüm kam rein, bis zur Mülltonne, aber auch nur, um den Müll rauszubringen. Arme Sau, oder? Das ist eine richtig arme Sau. Das müssen wir doch einfach mal so sagen an der Stelle, oder?
1: Sommer, wir wären dann soweit.

Sun Club. Nur 35 gleich. Komm, ein Hepper. Da ist er. Wir sind im Sommer und natürlich zeigt uns das Thermometer gerade ganz klar. Und was wird im Sommer viel gemacht, außer in Urlaub gefahren? Eis gegessen. Ja, ich meine, die Leute, die es heute an so einem Tag machen, die tun mir irgendwo auch ein bisschen leid. Aber genau das passiert auch im Sommer. Jawohl, es wird geheiratet. Die Sommermonate eignen sich da bekanntlich am

0: besten für.
1: Aber bei so einem Wetter?
0: Ey, 42 Grad und du stehst da als Braut mit deinem Kleid, was allein schon 800 Kilo wiegt. Ist das dann noch eine Hochzeitsfeier oder ein Hochzeitsschwitzen? Wir wissen es nicht. Aber vor dieser Hochzeit, vor diesem großen Jawohl, da steht doch was ganz anderes. Und darauf freuen sich doch auch zumindest Bräutigam und Braut. Nämlich auf was? Klar, den Junggesellenabschied. Da wird gefeiert, bis die Heide wackelt. Und meistens ist es ja so bei Männern, hier kommen, wir gehen in irgendeinen Club, dann kommt eine Dame vorbei, die sich auch bei diesen Temperaturen gerne ausziehen möchte, was man ja nachvollziehen kann. Und dann sitzt man da auf dem Stuhl und dann klatscht sie so mit den Puppen. Egal. Also nicht, als wenn ich da aus Erfahrung spreche. Aber nun gut, Junggesellenabschied. Frauen sind da anders, die gehen mit dem Kaufmannsladen durch die Kneipen und durch die Clubs und verkaufen lustige Kondome oder Schlüpferstürmer. Aber ich habe mir gedacht, hier, unsere Kreativabteilung von der Weekend Show hat sich gesagt, man kann auch mal was ganz anderes machen beim Junggesellenabschied oder Junggesellenabschied, als sich dieses ja bedingungslose oder sinnlose Weggesaufe. Ne? Nächsten Tag ist eh nur einen dicken Schädel. Und wie wär's mal, wenn man so einen Abschied macht und einfach mal gemeinsam was kocht? Ja, das verbindet auch. Oder hier, wie wär's einfach mal Junggesellenabschied brunchen im Park? Gut, ich merke schon, ich hole damit keinen hinterm Ofen hervor. Aber sowas wäre doch auch mal lustig. Eine Karaoke-Party zu Hause. Das kann man doch auch wunderbar machen an so einem Junggesellenabschied. Oder einen Abend in der Nähe feiern gehen. Nicht irgendwie weit wegfahren, nach Malle fliegen oder sonst irgendwas. Nein, einfach in der Nähe feiern. Oder das hier, das kann man doch auch wunderbar machen. Okay, ist jetzt, also ich schlafe nachts nackt, aber gut, jetzt habt ihr Bilder im Kopf. Aber eine Pyjama-Party mit Wahrheit oder Pflicht, das wäre doch auch eine super Geschichte zum Junggesellenabschied. Oder das hier heute. Also wenn ihr heute einen Junggesellenabschied habt, plant um. Macht doch einfach mal das hier, nämlich ganz gepflegt einen Tag am See chillen.

0: Bosse.
1: Er nimmt sich eine Auszeit und Auszeit und er zahlt Schulessen Schulden. Darum geht's jetzt genau hier.
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1: Ja, er hier will nach seiner aktuellen Konzertreise mal wirklich einen Gang zurückschalten.
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1: Ganz klar, Ed Sheeran, der britische Superstar, kündigte im Juni diesen Jahres an, nach dem Ende seiner Loop-Tour eine längere Auszeit von der Musik nehmen zu wollen. Der Grund? Seine Ehefrau und seine beiden Töchter. Das sagte er zumindest der Glendale im USA-Bundesstaat Arizona. Und ja, dass Sheeran überhaupt über seine Familie spricht, ist auch Neuland für seine Fans. Auf seinem aktuellen Album Play sang er erstmals im Song Regrets über die Herausforderung des Tourlebens aus Sicht eines Vaters. Dort heißt es übersetzt, du bist zu jung, um zu verstehen, dass Papa nach Hause kommt. Jedes Mal, wenn ich nach Hause oder jedes Mal, wenn ich das Haus verlasse, glaubst du, ich sei für immer weg. Ob die angekündigte Pause nur für einige Monate oder sogar länger dauern wird, verriet Sheeran bislang noch nicht. Klar ist jedoch, nach all den Jahren voller Welttourneen, Stadionshows und neuer Musik möchte der Sänger zunächst vor allem eins sein, nämlich Papa. Ja, kommen wir mal zu diesem guten Kollegen hier. Eminem hat im Jahr 2003 die Marshall Mother Foundations gegründet und mit der Organisation beteiligt oder hilft er benachteiligten und gefährdeten Kindern und Jugendlichen in Detroit und in den umliegenden Gemeinden. Seit über zwei Jahrzehnten finanziert die Stiftung Bildungs-, Jugend- oder auch Sozialprojekte und zählt wirklich zu den wichtigsten Wohltätigkeits-Geschichten und ist eine wirklich tolle Initiative des Musikers. Er selbst wuchs in Armut auf, lebte in einem Trailerpark und konnte sich keine warme Mahlzeit leisten. Mittlerweile gibt Eminem mehr als nur zurück. Demnach sollen Eminem und seine Tochter Halle J. gemeinsam mehr als 700.000 US-Dollar an offenen Schulessenschulden übernommen haben. Berichten zufolge wurden dadurch die ausstehenden Beträge an insgesamt 103 Schulen beglichen, sodass Tausende Schülerinnen und Schüler wieder ohne finanzielle Belastung am Mittagessen teilnehmen können. In sozialen Netzwerken wurde die Geschichte vielfach geteilt und auch von den Fans klar gefeiert. Gleichzeitig ist anzumerken, ja, dass die Berichte überwiegend auf viralen Meldungen beruhen. Denn Eminem selbst hat sich dabei noch nicht zu diesem Fall öffentlich einfach mal zu Wort gemeldet.
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0: Marco Santos hat eine neue Single rausgebracht, die ist ganz brandheiß, genauso wie das Wetter da draußen. Hört ihr gleich bei mir in der Show, Nico Santos, Why Don't You Say. Ohrenblick bitte.
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0: gleich geht's hier weiter mit dem Sound der 90er Ultranate in eurem Radio Free. Oh ja, Gangsters Lovin', das ist sie. Wir schauen auf die Uhr, es ist 11 Uhr, ein paar gequetschte.
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2: Im Studio Lisa Schwarzkopf. 41,3 Grad. Mit dieser Temperatur hat Deutschland den heißesten Tag aller Zeiten erlebt. Der Deutsche Wetterdienst hat den Spitzenwert in Saarbrücken gemessen. Fabian Hoffmann berichtet.
3: Der bisherige Spitzenwert ist aus dem Jahr 2019. Damals wurden in Duisburg 41,2 Grad gemessen und das Ende Juli. Der neue Rekord könnte nur von kurzer Dauer sein. Jetzt am Wochenende rechnet der Wetterdienst damit, dass lokal auch 42 Grad möglich sind und warnt im ganzen Land vor teils extremer Hitze. Ähnlich sieht es bei unseren europäischen Nachbarn aus. Auch in Teilen Großbritanniens gilt Alarmstufe Rot. In Paris wurde fürs Wochenende sogar der Ausschank von Alkohol verboten, um das Gesundheitssystem nicht unnötig zu belasten.
2: Der Stellenabbau bei VW fällt wohl deutlich größer aus als gedacht. Laut Manager-Magazin stehen weltweit 100.000 Jobs auf der Streichliste. Bislang war von halb so vielen die Rede. Mehrere Werke könnten demnach sogar schließen. In Zwickau, Hannover und Emden sowie das Audi-Werk in Neckarsulm. In Venezuela werden nach dem schweren Doppelerdbeben über 50.000 Menschen vermisst. Über 900 wurden bereits tot geborgen. Retter suchen mit schwerem Gerät und bloßen Händen weiter nach Überlebenden. Nach der Katastrophe am Mittwoch wird es so langsam ein Rennen gegen die Zeit. Mittlerweile sind auch erste Helfer aus dem Ausland in der Region um die Hauptstadt Caracas angekommen. Auch die Bundeswehr bringt Einsatzkräfte und Hilfsgüter nach Venezuela. Das Zollabkommen zwischen der EU und den USA ist kaum gebilligt, da droht Trump schon wieder mit Strafzöllen. Jedes EU-Land, das eine Digitalsteuer für US-Konzerne wie Apple oder Google einführt, soll 100% Zoll auf alle Waren bekommen. Allerdings, einzelne EU-Länder kann der Präsident gar nicht mit Zöllen belegen. Gruppensieg für Frankreichs Nationalmannschaft bei der Fußball-WM. In ihrem letzten Vorrundenspiel in Boston haben die Le Bleu Norwegen mit einem starken 4:1 geschlagen. Auch Spanien hat sich mit einem 1:0 gegen Uruguay durchgesetzt und damit der DFB-Elf am Montag Paraguay als ersten K.O.-Rundengegner beschert.
1: Das Wetter. Meist sonnig ist es gerade. Zwischendurch ziehen auch mal ein paar Wolken durch. Später können an der Nordsee und Richtung Nordosten einzelne, teils kräftige Gewitter hochgehen. Sonst bleibt's oft trocken. Dazu wird's brutal heiß, verbreitet 36 bis 41 Grad. Morgen dann mehr Wolken und ab und zu Gewitter, maximal 32 bis 38 Grad.
0: So, ich mache jetzt erstmal gar nichts. Warum? Achtung, wir machen das jetzt hier wie bei der WM. Hydration Break. Spaß.
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0: Tag zusammen, wir ziehen diese Nummer hier voll durch. Hier gibt's keinen Hydration Break. Machen wir alles nebenbei. Man könnte ja auch hier wie beim Radsport, dem Fußballern, so einen Gürtel umschneiden, ne, mit 6 Trinkflaschen dran. Dann könnten die auch unterwegs trinken, wenn sie da am Laufen sind. Ja, wir reden ja heute darüber, was gibt euer Kontostand her, was das Thema Urlaub angeht. Also wie viel habt ihr jetzt noch an Kohle über zum Monatsende, wo er sagt, da könnte ich jetzt noch in den Urlaub tatsächlich hinfahren. Bei Gabi Heidenbauer ist es folgendes, mit dem Finger auf der Landkarte, wohin ich will. Okay. Berkana Busam schreibt nirgendhin. Nach Abzug aller Rechnungen bleibt einfach nichts übrig für Extras. Sehr traurig. Oder hier von Stefan Richter, obwohl das auch schon teuer ist. Ich meine, man könnte das ja auch mit Urlaub vergleichen. Zur Tanke, um einmal zu tanken. Ja, Tankstelle. Der neue Urlaub 2026.
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0: So, ich bin auch mal so frei und sorge für die erste Abkühlung des Tages. Achtung! Ja. It's the Weekend Show in eurem Radio. Und schön, dass ihr alle dabei seid. 11 Uhr gleich 12 Minuten. Und wir wollen mal schauen, was ist denn eigentlich los in den deutschen Charts. Da geht's ja auch immer heiß her. Die Albumcharts habe ich auf. Und zwar Platz Nummer 5, letzte Woche noch die 2. Das sind die Toten Hosen. Trink aus, wir müssen gehen. Dann von der 15 hoch auf die 4. Und das kommt, weil er hier gerade in Deutschland rumtouren ist. So, Bad Bunny, Debbie Cherage Mas Fotas, Danjo Bonamassa, neu auf der 3 mit The Spirit of Rory, live vom Cork. Dann Placebo mit ihrem Album Placebo, direkt auf die 2 eingestiegen. Und auf der 1 und die Spitze verteidigen kann Olivia Rodrigo. You seem pretty safe for a girl so in love. Und ihr kennt mich, was habe ich noch mitgebracht? Natürlich die Single Charts. Und was da los ist, das checken wir jetzt mal.
1: Platz 5.
0: Der Dauerbrenner in den Top 5. Mal ist sie weg, mal wieder da. Jetzt ist sie mal von der 7 wieder hochgekommen. Sarah Lawson, Lush Life, 6, 7, 8. Seitlicher Rodeo-Move. Arme schwingen und dann in die Pirouette mit Rückwärtsschritten. Ja, das ist der Tanz zu Sarah Lawson's Hit, Lush Life. Er dauert wirklich nur ein paar Sekunden und wurde demnach zum Macarena der Gegenwart ernannt.
1: Platz 4.
0: Beauty and a Beast, Justin Bieber featuring Nicki Minaj. Bieber liefert seinen gefeierten Coachella-Auftritt jetzt sogar als Live-Album nach. Swag Life from Coachella Weekend One umfasst insgesamt 22 Songs, prominente Gaststars und bringt das Festivalgefühl direkt auf die Streaming-Plattform. Ich bringe euch auch gleich was, nämlich die Top 3 der offiziellen deutschen Single-Charts in euer Radio. It's The Weekend Show.

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1: Kannst vergessen, Alter. Kannst vergessen. Hätte ich noch im Bett gelegen, hätte weniger Stress gehabt, hätte mir um 9 noch einen geschleudert, hätte mich umgedreht. Wäre alles besser gewesen, weißt du? So eine Scheiße, Alter.
0: Die

0: Cent ist wieder angesagt. Eve, it's the Weekend Show in eurem Radio. Ja, heute ist mal wieder so warm, dass selbst der Schweiß auf der Stirn anfängt zu dampfen, sage ich ja immer sehr gerne. Ja, wir müssen noch reinschauen in die Top 3 der offiziellen deutschen Singlecharts. Was sich da getan hat, nicht lange reden, einfach loslegen, würde ich sagen.
1: Platz 3.
0: Und das ist genau dieser Song hier.
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0: Summer Jam. Billa Joe und Kilimanjaro. Und das passt ja wirklich. Die Marke Pitu setzt ihre Zusammenarbeit mit Summer Jam fort. Der Künstler, ja, der seit über 20 Jahren eine feste Größe in der Deutsch-Rap-Szene ist, sorgt aktuell immer wieder für Aufmerksamkeit. Denn Pitu ist eine ja bekannte brasilianische Spirituosenmarke, die vor allem für ihren Zuckerrohrschnaps weltbekannt ist. Bei dem Wetter aber lieber dann doch drauf verzichten.
1: Platz 2.
0: Die Silbermedaille der Singlecharts holt der offizielle WM-Song Die Die von Shakira und Burna Boy. Ihm schließen sich noch weitere Fußballlieder in den Charts an, darunter auch Shakiras Waka Waka, This Time for Africa. Den finden wir auf Platz 35. Peter Schillings Torhymne, Major Tom völlig losgelöst auf der 56. Dann haben wir Neuzugang, Wir sind die Deutschen von Luca Danta, Spadafora, Julian Sommer und André Schnurer auf der 84 und Helene Fischers Heute Nacht hat es noch gerade mit Platz 97 auch in die offiziellen Singlecharts geschafft.
1: Platz 1.
0: Es dominiert weiter der Viral-Hit. Gut genug, Kitschkrieg, Blumgarten und Shireen David zum zweiten Mal die Single-Hitliste. Kitschkrieg sind zwei in den USA ja lebende deutsche Produzenten. Ja, irgendwo zwischen Rap, Techno, Tugend, Terror. Des Berliner Produzentenduos Kitschkrieg ist dank TikTok überraschend zum Welthit geworden. Zwar verstehen die Englischsprachigen nur Dubi Sku Kanu, aber die Botschaft des Songs teilt sich auch somit. Und Freunde, denkt immer dran.
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0: so. Und wenn ihr mir weiter folgt, bekommt ihr das als Belohnung an Mucke in die Ohren. Oh, herrlich. Auch so ein Song, der uns zum Spitzen bringt. Don't You Worry Child, The Swedish House Mafia. Oh, und das hier. Der muss sein. Passend zu diesen Temperaturen. Mr. Venus in the House, Culture Beat. Der Blick zur 11:30 durch.
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0: Und der schwitzt mit euch durch diesen Samstagmittag, kann man ja schon sagen. Und wir reden heute darüber, was gibt euer Kontostand her? Also ich will es nicht wissen, aber wenn wir mal schauen, ihr guckt euren Kontostand jetzt an und dann könnt ihr mal überlegen, mit der Kohle, die da noch drauf ist, wo könnten wir damit in Urlaub hinreisen? Schickt's mal rein. 05136 80 23 835. Christa Herzog hat sich gemeldet und schreibt, wohin ich will. Also Christas reich. Am Monatsende noch reich. Du bist ein Geizkragen, liebe Christa. Dann Redevori Paso schreibt, von der Hosentasche zur nächsten. In beiden ist leider nichts drin. Ja, sehr, sehr ehrlich. Und dann hier Franz Dost, er bringt es auf den Punkt. Er kann sich auch nur Balkonien leisten. Und das für eine Woche.

0: Der geilste Teil der Woche hier ist es, das Wochenende mit eurer Weekend-Show. Ja, und ach, was haben wir hier in der Show schon wirklich für viele sehr schöne neue Sprichwörter gelernt. Und die meisten haben wir ja von unserer C-Prominenz, die haben uns die geliefert und dementsprechend müssen wir uns bei der C-Prominenz auch bedanken. Und es geht weiter, denn jetzt will auch keine geringere als Carla Loth sich hier in die Delüstro-Runde einreihen. Wie war das nochmal? Was sich neckt, das... Ach komm, Carla, sag's.
1: Naja, Matthias übertreibt natürlich wieder in seiner Rolle und was sich, hasst, leckt sich. Nee, oder wie soll ich... Was? Ist egal.
0: Na gut, knapp daneben ist auch vorbei. So, Fußball-WM läuft, wir haben ja leider verloren. War ein peinliches Spiel von den Deutschen, aber nun gut. Die Frage ist, es dreht sich aktuell vieles um Fußball, natürlich die Weltmeisterschaft. Und dann die Frage, wie bringen wir jetzt Fußball und neue Sprichwörter zusammen? Kein Problem, die Weekend Show kann das.
2: Uns war klar, dass wir das Spiel unbedingt gewinnen müssen.
3: Ja, Dortmund ist natürlich ein besonderes Stadion. Ne? Da spielt sie gerne und sagt, da brennt der Bär. Ich weiß nicht, wieso der Bär brennt, aber.
4: Da steppt der Bär,
3: ja. Okay.
0: Ja. Auch da, knapp daneben. Und wir bleiben mal ein bisschen beim Sportlichen. Soll man ja bei den Temperaturen vermeiden. Ja, Fußballer erleiden gern mal Wadenkrämpfe. Aber nicht nur die, sondern auch Läufer beim Marathon werden vor Krämpfen nicht verschont. Hier aber frage ich, handelt es sich noch um einen Krampf oder ist der Läufer noch mal eben schnell im Kopf die Strecke durchgegangen?
5: 300 Meter vor dem Ziel ist ein Läufer zusammengebrochen. Wadenkrämpfe.
6: Oberschenkel, Oberschenkel, Wade links. Oberschenkel, Wade links.
7: Können Sie aber hier mal ehrlich.
8: So, drückgegen.
9: Ich mach noch weiter.
8: Drückgegen.
6: Ja. Auch jetzt, rechts auch jetzt. Rechts auch.
8: Wird besser?
6: Rechts nein, links ja. Links nein, rechts ja. Rechts nein, links nein.

yeah, kann man ja nicht sagen, denn Deutschland ist ja so das Land der Vorschriften. Und was noch? Klar, der DIN-Normen. Ja, und die Weekend Show war ein bisschen fleißig letzte Woche und hat mal lustige DIN-Normen herausgesucht und die gibt es wirklich. Ist kein Mist, den ich euch hier im Radio erzähle. Zum Beispiel kennt ihr die DIN 6650-10. Das ist eine DIN-Norm fürs Bierzapfen. Die gibt es wirklich. Ja, das Bier muss nämlich demnach dauerhaft gekühlt werden bis zum Zapfen und das Personal sollte vor dem Zapfen in den fachgerechten Bierausschank eingewiesen sein. Ja, das ist wahrscheinlich die vermutlich deutscheste Norm, oder? So, dann gibt es auch, was die Schulen betrifft, wirklich eine DIN-Norm, nämlich die DIN 77400. Das betrifft die Reinigung der Schulklos. Heißt also eigentlich nichts anderes, dass jeden Tag das Klo gereinigt werden muss. Und das ist wirklich auch nicht einfach ein Lehrer machen muss, sondern man muss dafür eine Fachfirma beauftragen. Es ist wirklich wahr. Es gibt auch die DIN EN 1069 für viele interessant, die heute noch ins Badeparadies fahren. Es geht da um eine DIN-Norm für einfache Wasserrutschen. Ja, es gibt tatsächlich, die erklärt eigentlich, es gibt Rutschenprüfer, das wusste ich auch nicht. Die müssen wissen, wie solche Rutschen gebaut werden, fit sein in Theorie und ja, dementsprechend alles. Also nur, dass ihr das auch mal gehört habt. Und dann, es gibt eine DIN-Norm, die für alle Vermieter interessant ist, nämlich die DIN 1946-6. Das ist die DIN-Norm fürs richtige Lüften, ja. Und wie gesagt, da freuen sich alle Vermieter. Es geht nämlich darum, wie Wohnungen gelüftet werden, ohne dass das Fenster manuell aufgemacht wird. Und hier gibt es sogar 8 verschiedene Methoden, nur dass ihr das mal gehört habt. Und dann gibt es noch eine andere DIN-Norm, nämlich die DIN 14610. Und was besagt die aus? Ganz einfach, wie Feuerwehr- oder Polizeiautos klingen müssen. Okay, ich mach schon Platz für Silbermond.

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0: Nach Tiffany Harris ist vor Lil Nas X und den sommerlichen Klängen von Old Town Road. Ohrenblick bitte.
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0: heißt es so schön beim Auto, bis der TÜV uns scheidet. Es soll ein paar neue Regeln beim TÜV geben. Wie die genau aussehen, das klären wir gleich auf der anderen Seite der Nachrichten. Und dazu serviere ich den Sound der 90er. No Woman, No Cry, die Fugees sind da und das Aktuelle kommt auch noch. The Chemical Brothers und go, wir schauen auf die Uhr, es ist 12 Uhr.
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2: Im Studio Lisa Schwarzkopf. 41,3 Grad. Mit dieser Temperatur hat Deutschland den heißesten Tag aller Zeiten erlebt. Der Deutsche Wetterdienst hat den Spitzenwert in Saarbrücken gemessen. Fabian Hoffmann berichtet.
3: Der bisherige Spitzenwert ist aus dem Jahr 2019. Damals wurden in Duisburg 41,2 Grad gemessen und das Ende Juli. Der neue Rekord könnte nur von kurzer Dauer sein. Jetzt am Wochenende rechnet der Wetterdienst damit, dass lokal auch 42 Grad möglich sind und warnt im ganzen Land vor teils extremer Hitze. Ähnlich sieht es bei unseren europäischen Nachbarn aus. Auch in Teilen Großbritanniens gilt Alarmstufe Rot. In Paris wurde fürs Wochenende sogar der Ausschank von Alkohol verboten, um das Gesundheitssystem nicht unnötig zu belasten.
2: Der Stellenabbau bei VW fällt wohl deutlich größer aus als gedacht. Laut Manager-Magazin stehen weltweit 100.000 Jobs auf der Streichliste. Bislang war von halb so vielen die Rede. Mehrere Werke könnten demnach sogar schließen, in Zwickau, Hannover und Emden, sowie das Audi-Werk in Neckarsulm. In Venezuela werden nach dem schweren Doppelerdbeben über 50.000 Menschen vermisst. Über 900 wurden bereits tot geborgen. Retter suchen mit schwerem Gerät und bloßen Händen weiter nach Überlebenden. Nach der Katastrophe am Mittwoch wird es so langsam ein Rennen gegen die Zeit. Mittlerweile sind auch erste Helfer aus dem Ausland in der Region um die Hauptstadt Caracas angekommen. Auch die Bundeswehr bringt Einsatzkräfte und Hilfsgüter nach Venezuela. Das Zollabkommen zwischen der EU und den USA ist kaum gebilligt. Da droht Trump schon wieder mit Strafzöllen. Jedes EU-Land, das eine Digitalsteuer für US-Konzerne wie Apple oder Google einführt, soll 100% Zoll auf alle Waren bekommen. Allerdings, einzelne EU-Länder kann der Präsident gar nicht mit Zöllen belegen. Gruppensieg für Frankreichs Nationalmannschaft bei der Fußball-WM. In ihrem letzten Vorrundenspiel in Boston haben die Le Bleu Norwegen mit einem starken 4:1 geschlagen. Auch Spanien hat sich mit einem 1:0 gegen Uruguay durchgesetzt und damit der DFB-Elf am Montag Paraguay als ersten K.O.-Rundengegner beschert.
1: Das Wetter. Meist sonnig ist es gerade. Zwischendurch ziehen auch mal ein paar Wolken durch. Später können an der Nordsee und Richtung Nordosten einzelne, teils kräftige Gewitter hochgehen. Oh oh. Sonst bleibt's oft trocken. Dazu wird's brutal heiß, verbreitet 36 bis 41 Grad. Morgen dann mehr Wolken und ab und zu Gewitter, maximal 32 bis 38 Grad.
0: Ich sage vielen Dank.
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0: Tag zusammen und wir alle entdecken ja im Internet gerade viel diese lustigen Bildchen, ne? Wie zum Beispiel darf man bei 36 oder 42 Grad draußen 30 Grad Wäsche aufhängen. Oder auch das Bild habe ich eben gerade noch entdeckt, was die Straßen angeht. Achtung, eingeschränkter Winterdienst. Aber der Winterdienst ist draußen. Das ist kein Mist. Statt Streusalz fahren jetzt mit den LKWs raus und die haben ja hinten so ein Ding drauf, wo dann das ganze Streusalz drin ist. Aber nein, da packen die jetzt Wasser rein und kühlen damit die Autobahnen. Warum? Es ist einfach so heiß da draußen, da platzt selbst die Autobahn.

0: Scheiß was auf 36 Grad, die knacken wir heute. Hier ist sie, die Weekend Show. Um 12 Uhr und 11 Minuten kümmern wir uns jetzt mal um des deutschen Liebsten. Und das ist natürlich das, was bei euch vor der Tür steht, nämlich die Karre und die Pflichtautos. Alle 2 Jahre zur Hauptuntersuchung, ja, im Volksmund auch TÜV genannt, zu bringen, ist fast so alt wie die Bundesrepublik. Eingeführt wurde sie 1951. Seit 1961 ist die nächste Hauptuntersuchung an einer Plakette auf dem Kennzeichen abzulesen. Nun gab und gibt es Pläne, diese Hauptuntersuchung etwas zu modernisieren. Unter anderem geht es um Abgaswerte und für viele Autofahrer viel wichtiger die Idee, ältere Pkw über 10 Jahre jährlich untersuchen zu lassen. Was in der Praxis nun wohl demnächst kommen wird, das wollen wir klären und darüber spreche ich jetzt oder da sprechen wir jetzt mit Johannes Köbler drüber. Er ist Redakteur bei der Zeitschrift Auto Straßenverkehr. Einen wunderschönen guten Tag, Johannes.
1: Schönen guten Tag.
0: Johannes, ich sagte es ja eben schon, auf EU-Ebene sollen die TÜV-Vorschriften geändert und modernisiert werden. Was sollen und wie denn da jetzt konkret kommen? Also was wird da jetzt passieren? Was ändert sich?
1: Einen schönen guten Morgen, schönen guten Tag, schönen guten Abend. Hallo. Da ist ein ganzes Bündel an Maßnahmen geplant. Ich denke, ich beschränke mich hier mal auf die allerwichtigsten. Punkt 1, der betrifft die Rückrufe der Autohersteller, die für die Fahrsicherheit wichtig sind. Bei der HU soll der Prüfer künftig kontrollieren, ob der Mangel auch behoben worden ist. Falls nicht, fällt das Auto durch. Beim zweiten Projekt geht es um Sicherheitssysteme wie Airbags oder Notbremsassistenten, die ebenfalls in Ordnung sein müssen. Das soll über die sogenannte OBD-Buchse, diese Buchse mit den vielen Pins, gecheckt werden, die Datenschnittstelle des Autos.
0: Okay, Johannes, gibt es weitere Ideen oder Vorschläge für die Reform dieser Hauptuntersuchung oder was ist da im Einzelnen genau los?
1: Einen schönen guten Morgen. Schöne
0: ja, irgendwie scheint unsere Technik ja heute nicht hinzuhauen, also machen wir es anders. Ist eh zu warm für schwierige Themen und deswegen machen wir es wie folgt. Wir spielen einfach mal Musik und zwar diesen hier.

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und 21 Minuten. Die Weekend-Show läuft bei euch. Wir schwitzen heute alle hier im Kollektiv. Deutschland ist mal wieder zur größten Open-Air-Sauna geworden. Ja, und wir helfen ein bisschen dabei. Mit guter Sommermusik vielleicht. Und ich hole ja gerne Musik zurück ins Radio, die ihr schmerzlich vermisst. Wir nennen das Ganze den lange nicht mehr im Radio gehört Song. Und natürlich freue ich mich, dass jetzt im Moment auch sehr viele sommerlich angehauchte Titel sich von euch gewünscht werden. Zurück ins Radio, die irgendwie alle in Vergessenheit geraten sind. Und wenn ihr da was liegen habt in der Ecke, vielleicht schwimmt es auch im Pool draußen oder ihr findet irgend so einen Song im Meer da draußen, gerne herschicken per WhatsApp 051 36 80 23 835. Klar, nächste Woche brauchen wir wieder einen lange nicht mehr im Radio gehört Song und vielleicht seid ihr schon derjenige, der diesen bestimmt. So, und schau an, unser geliebter Heißluftföhn aus Jamaika bringt endlich mal was Reggae-artiges. Je mehr man diesen Song hört, findet man ihn umso besser, voll relaxed. Stefan hat das geschrieben. Er kommt aus Kaiserslautern, wünscht sich Sean Paul zusammen mit Sascha I'm Still In Love With You und den will er hören. Und Sean Paul, ja, dieser Song kam raus im Jahre 2004. Gut, dann machen wir das Teil an. Vorher aber noch, komm, kleine Abkühlung mit einer Arschbombe.

0: Sommer im Weekend Show Lunch. Ich schwitze mit euch. Das hier an Musik bringt eure Ohren in der nächsten halben Stunde garantiert zum Schwitzen. Da sind sie, die Backstreet Boys. As long as you love me. Und er ist auch noch da. Olly Murs aus der Gute Laune Abteilung. Hart skips. Er biegt gleich halb eins.
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0: Na, es brauche ich auch noch 4 Monate über. Und wenig auf dem Bankkonto los. Wir klären ja heute, wenn ihr auf euer Bankkonto aktuell schaut, welchen Urlaub könntet ihr euch leisten? Tatjana Jasmin Lee hat sich gemeldet. Bei ihr reicht es von der Couch nur bis in die Badewanne. Ist also auch arm dran. Mit dem Finger über die Landkarte geht's bei Katrin Klängel. Und bei euch gerne reinschicken. WhatsApp 05136 80 23 835. Rolf Kermer reist mal eben kurz vor die Haustür. Sandra hat sich auch gemeldet. Einmal um den Pudding geht es bei ihr. Stefan Rea meint, ja, bei mir reicht die Kohle auch nur vom Schlafzimmer bis ins Bad. Detlef Pasen schreibt, auf den Rasen und Teich vorm Haus. Aber ich bin auch nur Mieter. Luna Mietz ist pleite, bei ihr geht's nirgendwo hin. Dann auf Terrassien. Den Urlaub verbringen wird Sabine Seifert. Und dann hier von

Ihr habt alles richtig gemacht, ihr habt sie eingeschaltet, die Weekend Show, die heute sehr investigativ unterwegs ist, ja, und ich will einfach mal behaupten, ja, die Weekend Show kann sogar hell sehen, ohne dass sie bei euch auf der Arbeit war. Denn ich weiß, dass es bei euch auf der Arbeit gewisse Zettel gibt, die gibt es in jeder Firma, die einen immer zur Verzweiflung treiben, ja, und ich habe diese Zettel mal mitgebracht. Wie gesagt, ich war bei euch nie, aber sie hängen in jedem Büro rum, zum Beispiel, wenn man in die Kantine geht. Was hängt da für ein Zettel? Genau. Die Spülmaschine räumt sich nicht von alleine aus. Ja? Und wenn wir schon in der Kantine unterwegs sind, da klebt auch meistens so ein Zettel, ne? Am Kühlschrank, genau. Und dann steht da, das ist ein Kühlschrank, kein Biolabor zur Schimmelzüchtung. Ja. Na? Erwischt, oder? Oder dann, auch so ein Zettel. Meistens ist es ja die Aufgabe des Auszubildenden, aber es ist immer so abwertend. Aber den kenne ich auch. Wer den Kaffee leer macht, darf sich angesprochen fühlen, neuen Kaffee zu kochen. Ja, auch so ein Zettel, den wir aus dem Büro kennen. Oder hier, Drucker. Ist ja auch immer so ein Thema, ne? Wenn das Papier aufgebraucht ist, einfach nachfüllen. So schwer ist das doch nicht. Ja, ist was dran, ne? Die meisten rocken die Kiste leer und dann, ach, macht ja der Nächste. Oder hier. Ist auch so ein schöner Spruch. Bitte verlasst die Toilette so, wie sie ihr vorgefunden habt oder vorfinden möchtet. Na, wer hat diese Zettel auch bei sich auf der Arbeit klebt?

0: zu dem hier.
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0: Das bringe ich bekanntlich jede Woche mit und der weltbekannte DJ und Produzent Sonny Fudera veröffentlicht oder hat es draußen sein neues Album Can We Do It All Again. Nach 5 Jahren Arbeit präsentiert er das Album mit 18 Titeln und den ein oder anderen, den kennt ihr ja schon, also von den Songs aus meiner Show. Es zeigt den unverkennbaren Groove, die Tiefe und wirklich auch diese mitreißende Energie, die Sonny Fudera Sound einfach auszeichnet. Fudera als einer der gefragtesten Künstler der Hausszene zu bezeichnen wäre eine Untertreibung, weil der britische DJ und Produzent hat die Festivalsaison bisher maßgeblich geprägt und war Headliner bei großen Events wie dem BBC Radio One, Big Weekender oder auch Gastgeber der Some Days Festival auf Malta. Und mitten in seiner Residenz im Pascha Ibiza hat er sich nun Zeit genommen, sich wieder verstärkt der Veröffentlichung neuer Musik zu widmen. Fudera verbindet seinen unverkennbaren Groove mit Gefühl vollen Gesang und experimentellen Klangwelten und hinterlässt so einen wirklich bleibenden Eindruck. Wie das klingt hier, lauscht mal rein.

Album-Tipp in dieser Woche kommt von Sonny Fodera. Can We Do It All Again? Und parallel zu seinem neuen Album ist auch eine neue Single draußen. Sie heißt Feel Again, ist eine euphorische Dance-Hymne voller mitreißender Energie und ihr habt da jetzt im Ohr.

0: Es ist Bug, Sturzflug. Und mein nächster Move sind gleich die Out Here Brothers mit Boom, Boom, Boom. Stay tuned.
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0: das kommt gleich hinter den Nachrichten aus eurem Radio heraus. Das ist ein Klassiker, würde ich mal sagen. Olli B. statt Flugzeuge im Bauch, er hatte noch eine andere Nummer, nämlich diese hier. So bist du. Und sie hier kommt auch noch. Großartige Sia mit Chandelier. Der Blick zuerst ist genau 13 Uhr.
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2: Im Studio Lisa Schwarzkopf. 41,3 Grad. Mit dieser Temperatur hat Deutschland den heißesten Tag aller Zeiten erlebt. Der Deutsche Wetterdienst hat den Spitzenwert in Saarbrücken gemessen. Fabian Hoffmann berichtet.
3: Der bisherige Spitzenwert ist aus dem Jahr 2019. Damals wurden in Duisburg 41,2 Grad gemessen und das Ende Juli. Der neue Rekord könnte nur von kurzer Dauer sein. Jetzt am Wochenende rechnet der Wetterdienst damit, dass lokal auch 42 Grad möglich sind und warnt im ganzen Land vor teils extremer Hitze. Ähnlich sieht es bei unseren europäischen Nachbarn aus. Auch in Teilen Großbritanniens gilt Alarmstufe Rot. In Paris wurde fürs Wochenende sogar der Ausschank von Alkohol verboten, um das Gesundheitssystem nicht unnötig zu belasten.
2: Der Stellenabbau bei VW fällt wohl deutlich größer aus als gedacht. Laut Manager-Magazin stehen weltweit 100.000 Jobs auf der Streichliste. Bislang war von halb so vielen die Rede. Mehrere Werke könnten demnach sogar schließen, in Zwickau, Hannover und Emden sowie das Audi-Werk in Neckarsulm. In Venezuela werden nach dem schweren Doppelerdbeben über 50.000 Menschen vermisst. Über 900 wurden bereits tot geborgen. Retter suchen mit schwerem Gerät und bloßen Händen weiter nach Überlebenden. Nach der Katastrophe am Mittwoch wird es so langsam ein Rennen gegen die Zeit. Mittlerweile sind auch erste Helfer aus dem Ausland in der Region um die Hauptstadt Caracas angekommen. Auch die Bundeswehr bringt Einsatzkräfte und Hilfsgüter nach Venezuela. Das Zollabkommen zwischen der EU und den USA ist kaum gebilligt, da droht Trump schon wieder mit Strafzöllen. Jedes EU-Land, das eine Digitalsteuer für US-Konzerne wie Apple oder Google einführt, soll 100% Zoll auf alle Waren bekommen. Allerdings, einzelne EU-Länder kann der Präsident gar nicht mit Zöllen belegen. Gruppensieg für Frankreichs Nationalmannschaft bei der Fußball-WM. In ihrem letzten Vorrundenspiel in Boston haben die Le Bleu Norwegen mit einem starken 4:1 geschlagen. Auch Spanien hat sich mit einem 1:0 gegen Uruguay durchgesetzt und damit der DFB-Elf am Montag Paraguay als ersten K.O.-Rundengegner beschert.
1: Das Wetter.
4: Sonnig ist gerade in vielen Ecken, zwischendurch ziehen aber auch mal ein paar Wolken durch. Am Nachmittag und bis zum Abend kann es an der Küste und Richtung Nordosten vereinzelt kräftig krachen mit Gewittern. Sonst bleibt es meist trocken, in den Bergen geht auch mal eins runter. Dazu wird es extrem heiß mit 36 bis 41 Grad. Morgen kommen mehr Wolken rein, ab und zu Gewitter, maximal bis 42 Grad.
0: So, Herr Trump, wie wär's mal mit Zoll auf Hitze?
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0: Tag zusammen. Also ich glaube, da wär's jetzt reich geworden in den letzten Tagen, aber nun gut. Tag zusammen, wir reden ja heute ein bisschen darüber, Hitze und all solche Sachen. Und ich muss mal sagen, ich habe ein bisschen Mitleid. Alle Menschen, die in einer Dachgeschosswohnung wohnen, wie überlebt ihr gerade? Also ich glaube, ihr habt doch bestimmt 35 Ventilatoren aufgebaut, oder? Die tun mir leid, aber auch die Menschen, die bei dem Wetter draußen arbeiten müssen oder überhaupt arbeiten müssen. Ob das jetzt irgendwelche Menschen sind im Rettungsdienst, bei der Feuerwehr, die echt schwere und lange Klamotten tragen müssen. Ob es, keine Ahnung, der Taxifahrer ist, der Busfahrer. Ja, danke, dass ihr den Laden am Laufen haltet. Wirklich, vielen Dank dafür. Also ich meine, ich hab's ja gut. Ich sitze hier im Studio, hab auch 5 Ventilatoren im Rücken, aber es geht noch. Es geht noch. Also ich muss nicht schwer körperlich arbeiten. Danke, dass ihr für uns da seid.

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Ich kann ja eigentlich sagen, ich bin sozusagen heute der Saunameister. Ne? Ich sorge für den Aufguss, so warm wie das da draußen ist. Meine Güte, ja, willkommen im Sommer. Ja, solche Temperaturen sind wir gar nicht gewohnt, müssen wir zugeben. Und deswegen heute auch so ein sommerliches Thema. Habt ihr mal euer Bankkonto noch gecheckt? Ich meine, es ist noch eine Menge Monate über und da ist wahrscheinlich auch noch wenig Geld da. Und ich will heute von euch mal wissen, meine Güte, mit dem Rest, was da noch so auf dem Konto schlummert, könnt ihr euch davon Urlaub leisten? Und wenn ja, wohin geht er? Gerne reinschicken, 051 36 80 23 835, meine WhatsApp-Nummer an der Stelle. Verena Heiden, die macht's wie vielen. Da reicht es einfach nur mit dem Finger über die Landkarte. Ulrike Morina ist dabei, in dem Park auf der anderen Straßenseite. Da kann sie noch hin und sich dort ein Eis leisten. Marc Ehmann, der ist noch ein bisschen reicher, bis zum Mond und noch viel weiter. Also er hat noch ein bisschen gespart. Und Franz Schilling ist auch dabei. Er hat mir geschrieben, ohne Frau reicht es für eine schöne Weltreise. Aber mit Frau sieht's wieder anders aus. Dann reicht es nur für Kaufland. Ja, so kann es gehen. Anneliese Jochum ist auch noch reich. Around the World schreibt sie. Marcel Schulz meint, geht hier gar kein was an. Ne? Dann, wohin ich möchte, da geht's oder hat geschrieben Paul Hahn. Also er kann sich noch ein bisschen was leisten. Dann Dieter Wertschulte meint, ins übernächste Nachbardorf. Für Marita Büchler geht es in den Abgrund. Der ist bekanntlich sehr billig. Ja, Michael Müller meint, naja, es reicht für eine Runde Ivy. Hartmut Köbel sagt, ich habe noch Geld über, das reicht vom Dachboden runter in den Keller. Sehr gut. Dann haben wir hier Norbert. Norbert schreibt dazu auch was Interessantes, nämlich für ihn reicht die Kohle gerade noch mal bis zum Amt, die Busfahrkarte dahin. Oder hier. Naja, Kai Wolter ist richtig arm. Richtig arm. Für ihn reicht es nicht mal für einen Urlaub, nein. Seine

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0: ganz heiße 13:22 Uhr. Wir haben noch das hier offen.
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0: Ja, da müssen wir durch, denn es ist jetzt auch für mich die letzte Stunde, ne? Und wir haben heute ein Spezial im Klugscheißerwissen. Es geht nämlich um Ampeln, also hier Verkehrsampeln. Denn laut einer aktuellen Datenauswertung der Allianz existieren in Deutschland exakt 130.924 Ampeln. Dabei müsst ihr jedoch die genaue Zählweise beachten. Diese Summe erfasst alle einzelnen Ampelstandorte und Verkehrssignale. Eine einzige Kreuzung besitzt oft mehrere Masten, Signalgeber und natürlich auch Leuchten. Betrachtet ihr nur die übergeordneten Lichtsignalanlagen, kommt Deutschland auf gut 50.000 Stück. Für deutsche Städte existiert zudem eine grobe Faustformel. Pro 1000 Bewohner steht etwa eine Ampel im Ort. Die meisten Ampeln werden übrigens in Nordrhein-Westfalen gezählt. Dort kommt die Auswertung auf 36.425 Ampeln. Dahinter folgt Bayern, die haben 15.484 Ampeln. Und dann kommt schon Baden-Württemberg mit 14.927 Ampeln. Im krassen Gegensatz dazu stehen ländliche Gebiete ohne große Verkehrsknotenpunkte. Der Landkreis Cochem-Zell kommt auf gerade einmal 2 Ampeln, Kelheim besitzt 3 und die Südwestpfalz gerade mal 7 Ampeln. Ich hoffe, ihr hattet jetzt eine Erleuchtung.
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0: Ich wünsche euch allen einen wunderschönen Samstag. Gleich habt ihr das im Radio laufen.
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0: Ja, und wir fühlen es, den Schweiß, wie er den Rücken runterläuft. Gleich in euer am Radio. Immer noch fühlen, das sind die Revolverhelden. Und das Teil sorgt auch für Schweißperlen auf der Stirn. Rihanna, Only Girl, zerflossene 13:30 haben wir.
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0: Ja, und es ist ja heute mal wieder so warm, dass selbst am Meer das Eis so schnell aus der Waffel wegschmilzt, dass es nicht mal schaffen, die Tauben vom Himmel zu klauen. Ja, aber dieses Wetter hat ja auch was Gutes. Es hat was Gutes. Ja, wir wissen alle, wir müssen viel trinken. Aber wenn ihr euch fragt, wie kommt ihr darauf, dass dieses Wetter noch was Gutes haben soll? Ja, wir trinken sehr viel, aber wir müssen ganz wenig Pipi machen, weil was alles...

0: Der sommerliche Sound in eurem Radio, geliefert von der Weekend Show. Egal, ob ihr gerade am Teich liegt, am See oder vielleicht auch im Freibad. Ich bin bei euch, schwitze mit euch gemeinsam. Und der ein oder andere könnte jetzt denken, Mensch, die Woche, die war mir jetzt einfach zu warm. Wir hatten Hitzewelle und denkt mal über das Thema Auswandern nach. Vielleicht da, wo es ein bisschen kälter ist. Ja, auch Dieter Nuhr hat sich mal mit dem Thema Auswandern beschäftigt und wird ein bisschen was davon jetzt erzählen hier.
1: Alles ist durcheinander. Ich bin gerade erst wieder zurück in Deutschland, muss ich allerdings auch dazu sagen. Ich habe mögliche Fluchtorte gecheckt. Ne, auch schwierig. Alle wollen das Land verlassen, keiner weiß wohin. Grönland, Venezuela, Kuba, Iran, egal wohin, am Ende ist man in den USA. Monaco will ich auch nicht. Das ist mir zu gewöhnlich. Da sind sie alle in Monaco, der ganze Pöbel. Kaum haben sie ihre erste Milliarde zusammen, hängen die da am Hafen rum. Ne? Und auch keine Alternative ist Legoland. Die schließen jeden Tag um 18 Uhr, da wird man ausgewiesen. Ja. Und dann ist ja auch noch die Frage, wie soll man das Land verlassen? Man kommt ja gar nicht mehr vorwärts. ICE kaputt, Autobahn gesperrt, Fahrrad geklaut und meine Sänftenträger streiken. Das ist ja ein undankbares Pack. Ich habe es immer gewusst, ohne Peitsche geht es nicht. Das Land ist mobilitätseingeschränkt, kann man sagen. Wenn Deutschland eine Person wäre, hätte es Anspruch auf einen Behindertenparkplatz. Wir haben... Wir haben Schlaglöcher, wenn sie da reinrufen, kommt ein Echo. Jetzt investieren wir Milliarden in die Infrastruktur, beziehungsweise natürlich nicht direkt in die Infrastruktur, sondern erstmal in Berater. Die prüfen dann ganz in Ruhe, wann eine Kommission eingesetzt werden könnte zur Planung eines Arbeitskreises, zur Vorbereitung einer Bewilligungsvoranfrage. Und dann ist das Geld weg.
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alles richtig gemacht. Die Weekend Show. Läuft bei euch. 13.44 Minuten. Kennt ihr Omar Rudberg? Er ist ein richtiges Multitalent. Zum einen ist er Sänger. Aber der kann nicht nur das. Nee, der ist auch noch Schauspieler. Und dann hat er noch mal eben eine eigene Kosmetikmarke am Start. So kann's gehen. Ja, sein Fokus liegt aber aktuell eher ja, bei der Musik. Die meisten kennen ihn halt wahrscheinlich aus dem Netflix-Hit Young Royals. Dabei ist er auch als Sänger wirklich sehr erfolgreich. Von 2013 bis 2017 war er noch ein Teil einer Band, die sogar als Support ja, für Justin Bieber in Stockholm spielte. Veröffentlicht Omar seit 2018 aber auch Musik als Solokünstler. Ja, und selbst in Deutschland ist jemand auf ihn aufmerksam geworden, nämlich kein geringerer als Felix Jehn, der die Karriere von Omar schon länger verfolgt und sogar sein Konzert in Berlin besucht hat. Felix hatte schon irgendwie so einen Song da rumliegen, der war fertig und eigentlich sollte den ja ganz wer anders singen. Der hat aber keinen Bock gehabt, also wandte sich Jehn direkt mal an Omar, um diesen neuen Track zu produzieren. Ja, und was soll man sagen? Omar hat glatt Ja gesagt. Der Zeitpunkt der Veröffentlichung des Songs passt einfach perfekt zu ihrem gemeinsamen Auftritt, nämlich beim Rainbow Festival, was heute in Köln stattfindet, wo die Fans dann die erste Live-Performance des Songs mit Spannung erwarten. Neue Musik in eurer Weekend-Show. Hier sind Felix Jehn, Omar Rudberg, Siren. 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
1: Ich muss sagen, eventuell so ein bisschen nicht so extrovertiert.
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Ja, böser Mann. Aber der Song ist gut. Gotham Studios Batman, R. Kelly. Und wenn wir schon filmisch unterwegs sind. Ich muss jetzt gehen, aber deswegen bitte keine Klage, denn ich komme wieder, keine Frage. Gleiche Stelle, gleiche Welle. Nächsten Samstag wieder von 10 bis 14 Uhr. Eure Weekend Show. Ich sage jetzt aber erstmal danke fürs Zuhören und Ohrenleihen und Schwitzen. Wünsche euch ein wunderschönes Restwochenende. Erholt euch gut, macht irgendwas, aber schwitzt nicht so doll. Ist leichter gesagt als getan, das weiß ich. Leitung und Moderation dieser Sendung hatte gewohnt, der kurz, ich sage ciao, tschüss, bye bye, bin dann raus, aber ich gehe heute mit einer besonderen Aktion. Ich plaudere mal aus dem Nähkästchen, weil ich der Moderator hier der Sendung bin, kann ich machen und tun, was ich will. Heute jährt sich der Todestag eines Künstlers oder eines Schauspielers, den ich einfach feiere. Ich gucke jeden seiner Filme nach wie vor. Heute vor 10 Jahren ist Bud Spencer verstorben. Ich mag ihn sehr. Ich habe tausende von T-Shirts etc. pp. Und deswegen werde

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1: Die deutsche Autoindustrie steht weiter unter massivem Kostendruck. Und bei Volkswagen könnte der Sparkurs noch deutlich härter ausfallen als bisher bekannt. Nach einem Bericht des Manager-Magazins plant Konzernchef Oliver Blume offenbar, weltweit bis zu 100.000 Stellen im Volkswagen-Konzern abzubauen. Auch 4 deutsche Standorte sollen demnach mittelfristig keine sichere Zukunft mehr haben. Hannover, Zwickau, Emden und das Audi-Werk Neckarsulm. Die Produktion dort könnte auslaufen, sobald die aktuell gebauten Modelle enden. Nachfolger könnten gestrichen oder an günstigere Standorte verlegt werden. Zusätzlich wird über eine neue Konzernstruktur beraten, bei der einzelne Bereiche in eigene Gesellschaften überführt werden könnten. Auch Mercedes-Benz verschärft seinen Sparkurs und verschiebt eine tarifliche Sonderzahlung, während das Management über längere Arbeitszeiten ohne Lohnausgleich sprechen will. Störungen und Baustellen im Netz der Deutschen Bahn verursachen nach Angaben wichtiger Industriebranchen inzwischen Milliardenschäden in der deutschen Wirtschaft. Besonders betroffen sind die Stahl-, Chemie- und Automobilindustrie, weil sie große Mengen an Rohstoffen und Produkten über die Schiene transportieren. Die Stahlindustrie berichtet von Produktionsproblemen, unter anderem weil Erz, Schrott und Kohle nicht zuverlässig ankommen. Ein Sprecher von Salzgitter sagte, man habe die Hochofenproduktion drosseln müssen. Auch ArcelorMittal warnte, am Standort Eisenhüttenstadt seien die Erzreserven deutlich unter die notwendigen Sicherheitsreserven gefallen. Der Chemieverband fordert deshalb, der Güterverkehr müsse auf Umleitungsstrecken Vorrang bekommen. In der Debatte über die Zukunft der Altersvorsorge stößt der Vorschlag zur Abschaffung von Minijobs auf heftigen Widerstand aus dem Gastgewerbe. Der Deutsche Hotel- und Gaststättenverband kündigte an, mit aller Kraft für den Erhalt der Minijobs zu kämpfen. Hintergrund sind Empfehlungen der Rentenkommission, die unter anderem ein Ende dieser Beschäftigungsform vorsehen. Nach Angaben der DEHOGA arbeitet in Hotellerie und Gastronomie etwa die Hälfte aller Beschäftigten auf Minijob-Basis. Das sind rund 1.100.000 Menschen. Sie sichern vor allem Abendstunden, Wochenenden, Veranstaltungen und saisonale Spitzen ab. Die Branche warnt deshalb, viele Angebote könnten ohne Minijobber nicht mehr aufrechterhalten werden. Der Konflikt zwischen den USA und dem Iran spitzt sich trotz vereinbarter Waffenruhe wieder zu. Nach einem Angriff auf ein Handelsschiff in der Straße von Hormuz haben die USA nach eigenen Angaben Ziele im Iran angegriffen. Das zuständige US-Regionalkommando meldete Angriffe auf iranische Raketen- und Drohnenlager sowie Radaranlagen an der Küste. US-Präsident Donald Trump sprach von einem Verstoß gegen die Waffenruhe und erklärte, iranische Drohnen hätten Schiffe angegriffen. Eine Drohne soll das Oberdeck eines Frachtschiffs getroffen haben. Weitere Drohnen seien abgeschossen worden. Der Iran hat sich zu dem Angriff auf das Schiff bislang nicht bekannt. Der Juli bringt für viele Menschen in Deutschland spürbare Änderungen bei Geld, Steuern, Reisen und Alltag. Die Renten steigen um 4,24%, wodurch eine Monatsrente von rund 1.000 Euro um etwa 42 Euro zunimmt. Für erste Anwendergruppen soll die Steuererklärung per App einfacher werden, weil Finanzämter vorbereitete Erklärungen zur Freigabe bereitstellen. Zugleich läuft die Frist für die Steuererklärung für das Jahr 2021 Ende Juli ab, sofern keine steuerliche Beratung eingeschaltet ist. Bei Flügen aus Deutschland sinkt die Ticketsteuer. Allerdings ist offen, ob die Airlines diese Entlastung an Kunden weitergeben. Teurer werden dagegen viele Bestellungen aus Nicht-EU-Ländern, weil für Sendungen unter 150 Euro eine zusätzliche pauschale Zollgebühr erhoben wird.
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1: Am Nachmittag erwartet uns im gesamten Sendegebiet sehr sonniges, trockenes und heißes Wetter. Die Temperaturen erreichen etwa 35 bis 37 Grad. Regen ist nicht in Sicht und auch der Wind bringt kaum Abkühlung. Bis zum Abend bleibt es freundlich. Später geht die Temperatur nur langsam zurück. Am Sonntag bleibt es zunächst noch einmal sehr heiß. Die Sonne zeigt sich lange, später können einzelne Schauer oder Gewitter entstehen. Die Höchstwerte liegen bei 36 bis 38 Grad. Am Montag folgt dann der deutliche Wetterwechsel. Es wird wechselhaft mit Schauern, Gewittern und örtlich kräftigem Regen. Dazu wird es spürbar weniger heiß, mit Höchstwerten zwischen 25 und 27 Grad. Am Dienstag bleibt die Lage unbeständig. Zwischendurch gibt es trockene Abschnitte, doch weitere Schauer sind wahrscheinlich. Die Temperaturen liegen dann bei 26 bis 28 Grad.
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1: Die deutsche Autoindustrie steht weiter unter massivem Kostendruck. Und bei Volkswagen könnte der Sparkurs noch deutlich härter ausfallen als bisher bekannt. Nach einem Bericht des Manager-Magazins plant Konzernchef Oliver Blume offenbar, weltweit bis zu 100.000 Stellen im Volkswagen-Konzern abzubauen. Auch 4 deutsche Standorte sollen demnach mittelfristig keine sichere Zukunft mehr haben. Hannover, Zwickau, Emden und das Audi-Werk Neckarsulm. Die Produktion dort könnte auslaufen, sobald die aktuell gebauten Modelle enden. Nachfolger könnten gestrichen oder an günstigere Standorte verlegt werden. Zusätzlich wird über eine neue Konzernstruktur beraten, bei der einzelne Bereiche in eigene Gesellschaften überführt werden könnten. Auch Mercedes-Benz verschärft seinen Sparkurs und verschiebt eine tarifliche Sonderzahlung, während das Management über längere Arbeitszeiten ohne Lohnausgleich sprechen will. Störungen und Baustellen im Netz der Deutschen Bahn verursachen nach Angaben wichtiger Industriebranchen inzwischen Milliardenschäden in der deutschen Wirtschaft. Besonders betroffen sind die Stahl-, Chemie- und Automobilindustrie, weil sie große Mengen an Rohstoffen und Produkten über die Schiene transportieren. Die Stahlindustrie berichtet von Produktionsproblemen, unter anderem weil Erz, Schrott und Kohle nicht zuverlässig ankommen. Ein Sprecher von Salzgitter sagte, man habe die Hochofenproduktion drosseln müssen. Auch ArcelorMittal warnte, am Standort Eisenhüttenstadt seien die Erzreserven deutlich unter die notwendigen Sicherheitsreserven gefallen. Der Chemieverband fordert deshalb, der Güterverkehr müsse auf Umleitungsstrecken Vorrang bekommen. In der Debatte über die Zukunft der Altersvorsorge stößt der Vorschlag zur Abschaffung von Minijobs auf heftigen Widerstand aus dem Gastgewerbe. Der Deutsche Hotel- und Gaststättenverband kündigte an, mit aller Kraft für den Erhalt der Minijobs zu kämpfen. Hintergrund sind Empfehlungen der Rentenkommission, die unter anderem ein Ende dieser Beschäftigungsform vorsehen. Nach Angaben der DEHOGA arbeitet in Hotellerie und Gastronomie etwa die Hälfte aller Beschäftigten auf Minijobbasis. Das sind rund 1.100.000 Menschen. Sie sichern vor allem Abendstunden, Wochenenden, Veranstaltungen und saisonale Spitzen ab. Die Branche warnt deshalb, viele Angebote könnten ohne Minijobber nicht mehr aufrechterhalten werden. Der Konflikt zwischen den USA und dem Iran spitzt sich trotz vereinbarter Waffenruhe wieder zu. Nach einem Angriff auf ein Handelsschiff in der Straße von Hormuz haben die USA nach eigenen Angaben Ziele im Iran angegriffen. Das zuständige US-Regionalkommando meldete Angriffe auf iranische Raketen- und Drohnenlager sowie Radaranlagen an der Küste. US-Präsident Donald Trump sprach von einem Verstoß gegen die Waffenruhe und erklärte, iranische Drohnen hätten Schiffe angegriffen. Eine Drohne soll das Oberdeck eines Frachtschiffs getroffen haben. Weitere Drohnen seien abgeschossen worden. Der Iran hat sich zu dem Angriff auf das Schiff bislang nicht bekannt. Der Juli bringt für viele Menschen in Deutschland spürbare Änderungen bei Geld, Steuern, Reisen und Alltag. Die Renten steigen um 4,24%, wodurch eine Monatsrente von rund 1.000 Euro um etwa 42 Euro zunimmt. Für erste Anwendergruppen soll die Steuererklärung per App einfacher werden, weil Finanzämter vorbereitete Erklärungen zur Freigabe bereitstellen. Zugleich läuft die Frist für die Steuererklärung für das Jahr 2021 Ende Juli ab, sofern keine steuerliche Beratung eingeschaltet ist. Bei Flügen aus Deutschland sinkt die Ticketsteuer. Allerdings ist offen, ob die Airlines diese Entlastung an Kunden weitergeben. Teurer werden dagegen viele Bestellungen aus Nicht-EU-Ländern, weil für Sendungen unter 150 Euro eine zusätzliche pauschale Zollgebühr erhoben wird.
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1: Am Nachmittag erwartet uns im gesamten Sendegebiet sehr sonniges, trockenes und heißes Wetter. Die Temperaturen erreichen etwa 35 bis 37 Grad. Regen ist nicht in Sicht und auch der Wind bringt kaum Abkühlung. Bis zum Abend bleibt es freundlich. Später geht die Temperatur nur langsam zurück. Am Sonntag bleibt es zunächst noch einmal sehr heiß. Die Sonne zeigt sich lange, später können einzelne Schauer oder Gewitter entstehen. Die Höchstwerte liegen bei 36 bis 38 Grad. Am Montag folgt dann der deutliche Wetterwechsel. Es wird wechselhaft mit Schauern, Gewittern und örtlich kräftigem Regen. Dazu wird es spürbar weniger heiß, mit Höchstwerten zwischen 25 und 27 Grad. Am Dienstag bleibt die Lage unbeständig. Zwischendurch gibt es trockene Abschnitte, doch weitere Schauer sind wahrscheinlich. Die Temperaturen liegen dann bei 26 bis 28 Grad.
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1: Die deutsche Autoindustrie steht weiter unter massivem Kostendruck. Und bei Volkswagen könnte der Sparkurs noch deutlich härter ausfallen als bisher bekannt. Nach einem Bericht des Manager-Magazins plant Konzernchef Oliver Blume offenbar, weltweit bis zu 100.000 Stellen im Volkswagen-Konzern abzubauen. Auch 4 deutsche Standorte sollen demnach mittelfristig keine sichere Zukunft mehr haben. Hannover, Zwickau, Emden und das Audi-Werk Neckarsulm. Die Produktion dort könnte auslaufen, sobald die aktuell gebauten Modelle enden. Nachfolger könnten gestrichen oder an günstigere Standorte verlegt werden. Zusätzlich wird über eine neue Konzernstruktur beraten, bei der einzelne Bereiche in eigene Gesellschaften überführt werden könnten. Auch Mercedes-Benz verschärft seinen Sparkurs und verschiebt eine tarifliche Sonderzahlung, während das Management über längere Arbeitszeiten ohne Lohnausgleich sprechen will. Störungen und Baustellen im Netz der Deutschen Bahn verursachen nach Angaben wichtiger Industriebranchen inzwischen Milliardenschäden in der deutschen Wirtschaft. Besonders betroffen sind die Stahl-, Chemie- und Automobilindustrie, weil sie große Mengen an Rohstoffen und Produkten über die Schiene transportieren. Die Stahlindustrie berichtet von Produktionsproblemen, unter anderem weil Erz, Schrott und Kohle nicht zuverlässig ankommen. Ein Sprecher von Salzgitter sagte, man habe die Hochofenproduktion drosseln müssen. Auch ArcelorMittal warnte, am Standort Eisenhüttenstadt seien die Erzreserven deutlich unter die notwendigen Sicherheitsreserven gefallen. Der Chemieverband fordert deshalb, der Güterverkehr müsse auf Umleitungsstrecken Vorrang bekommen. In der Debatte über die Zukunft der Altersvorsorge stößt der Vorschlag zur Abschaffung von Minijobs auf heftigen Widerstand aus dem Gastgewerbe. Der Deutsche Hotel- und Gaststättenverband kündigte an, mit aller Kraft für den Erhalt der Minijobs zu kämpfen. Hintergrund sind Empfehlungen der Rentenkommission, die unter anderem ein Ende dieser Beschäftigungsform vorsehen. Nach Angaben der DEHOGA arbeitet in Hotellerie und Gastronomie etwa die Hälfte aller Beschäftigten auf Minijobbasis. Das sind rund 1.100.000 Menschen. Sie sichern vor allem Abendstunden, Wochenenden, Veranstaltungen und saisonale Spitzen ab. Die Branche warnt deshalb, viele Angebote könnten ohne Minijobber nicht mehr aufrechterhalten werden. Der Konflikt zwischen den USA und dem Iran spitzt sich trotz vereinbarter Waffenruhe wieder zu. Nach einem Angriff auf ein Handelsschiff in der Straße von Hormuz haben die USA nach eigenen Angaben Ziele im Iran angegriffen. Das zuständige US-Regionalkommando meldete Angriffe auf iranische Raketen- und Drohnenlager sowie Radaranlagen an der Küste. US-Präsident Donald Trump sprach von einem Verstoß gegen die Waffenruhe und erklärte, iranische Drohnen hätten Schiffe angegriffen. Eine Drohne soll das Oberdeck eines Frachtschiffs getroffen haben. Weitere Drohnen seien abgeschossen worden. Der Iran hat sich zu dem Angriff auf das Schiff bislang nicht bekannt. Der Juli bringt für viele Menschen in Deutschland spürbare Änderungen bei Geld, Steuern, Reisen und Alltag. Die Renten steigen um 4,24%, wodurch eine Monatsrente von rund 1.000 Euro um etwa 42 Euro zunimmt. Für erste Anwendergruppen soll die Steuererklärung per App einfacher werden, weil Finanzämter vorbereitete Erklärungen zur Freigabe bereitstellen. Zugleich läuft die Frist für die Steuererklärung für das Jahr 2021 Ende Juli ab, sofern keine steuerliche Beratung eingeschaltet ist. Bei Flügen aus Deutschland sinkt die Ticketsteuer. Allerdings ist offen, ob die Airlines diese Entlastung an Kunden weitergeben. Teurer werden dagegen viele Bestellungen aus Nicht-EU-Ländern, weil für Sendungen unter 150 Euro eine zusätzliche pauschale Zollgebühr erhoben wird.
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1: Im Laufe des Nachmittags bleibt es im Radio NWW-Land sehr sonnig, trocken und heiß. Die Temperaturen liegen verbreitet bei 35 bis 37 Grad. Regen ist nicht in Sicht. Auch zum Abend hin bleibt es freundlich, die Werte gehen aber nur langsam zurück. Der Wind ist schwach und bringt kaum spürbare Abkühlung. Am Sonntag setzt sich die Hitze zunächst fort. Viel Sonne bestimmt den Tag, später können sich einzelne Schauer oder Gewitter entwickeln. Die Höchstwerte erreichen noch einmal 36 bis 38 Grad. Am Montag stellt sich das Wetter deutlich um. Dann ziehen Schauer und Gewitter durch das Sendegebiet. Örtlich kann kräftiger Regen fallen. Die Temperaturen liegen nur noch bei etwa 25 bis 27 Grad. Am Dienstag bleibt es wechselhaft mit weiteren Schauern, aber auch trockenen Abschnitten. Die Höchstwerte erreichen 26 bis 28 Grad.
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1: Die deutsche Autoindustrie steht weiter unter massivem Kostendruck. Und bei Volkswagen könnte der Sparkurs noch deutlich härter ausfallen als bisher bekannt. Nach einem Bericht des Manager-Magazins plant Konzernchef Oliver Blume offenbar, weltweit bis zu 100.000 Stellen im Volkswagen-Konzern abzubauen. Auch 4 deutsche Standorte sollen demnach mittelfristig keine sichere Zukunft mehr haben. Hannover, Zwickau, Emden und das Audi-Werk Neckarsulm. Die Produktion dort könnte auslaufen, sobald die aktuell gebauten Modelle enden. Nachfolger könnten gestrichen oder an günstigere Standorte verlegt werden. Zusätzlich wird über eine neue Konzernstruktur beraten, bei der einzelne Bereiche in eigene Gesellschaften überführt werden könnten. Auch Mercedes-Benz verschärft seinen Sparkurs und verschiebt eine tarifliche Sonderzahlung, während das Management über längere Arbeitszeiten ohne Lohnausgleich sprechen will. Störungen und Baustellen im Netz der Deutschen Bahn verursachen nach Angaben wichtiger Industriebranchen inzwischen Milliardenschäden in der deutschen Wirtschaft. Besonders betroffen sind die Stahl-, Chemie- und Automobilindustrie, weil sie große Mengen an Rohstoffen und Produkten über die Schiene transportieren. Die Stahlindustrie berichtet von Produktionsproblemen, unter anderem weil Erz, Schrott und Kohle nicht zuverlässig ankommen. Ein Sprecher von Salzgitter sagte, man habe die Hochofenproduktion drosseln müssen. Auch ArcelorMittal warnte, am Standort Eisenhüttenstadt seien die Erzreserven deutlich unter die notwendigen Sicherheitsreserven gefallen. Der Chemieverband fordert deshalb, der Güterverkehr müsse auf Umleitungsstrecken Vorrang bekommen. In der Debatte über die Zukunft der Altersvorsorge stößt der Vorschlag zur Abschaffung von Minijobs auf heftigen Widerstand aus dem Gastgewerbe. Der Deutsche Hotel- und Gaststättenverband kündigte an, mit aller Kraft für den Erhalt der Minijobs zu kämpfen. Hintergrund sind Empfehlungen der Rentenkommission, die unter anderem ein Ende dieser Beschäftigungsform vorsehen. Nach Angaben der DEHOGA arbeitet in Hotellerie und Gastronomie etwa die Hälfte aller Beschäftigten auf Minijob-Basis. Das sind rund 1.100.000 Menschen. Sie sichern vor allem Abendstunden, Wochenenden, Veranstaltungen und saisonale Spitzen ab. Die Branche warnt deshalb, viele Angebote könnten ohne Minijobber nicht mehr aufrechterhalten werden. Der Konflikt zwischen den USA und dem Iran spitzt sich trotz vereinbarter Waffenruhe wieder zu. Nach einem Angriff auf ein Handelsschiff in der Straße von Hormuz haben die USA nach eigenen Angaben Ziele im Iran angegriffen. Das zuständige US-Regionalkommando meldete Angriffe auf iranische Raketen- und Drohnenlager sowie Radaranlagen an der Küste. US-Präsident Donald Trump sprach von einem Verstoß gegen die Waffenruhe und erklärte, iranische Drohnen hätten Schiffe angegriffen. Eine Drohne soll das Oberdeck eines Frachtschiffs getroffen haben. Weitere Drohnen seien abgeschossen worden. Der Iran hat sich zu dem Angriff auf das Schiff bislang nicht bekannt. Der Juli bringt für viele Menschen in Deutschland spürbare Änderungen bei Geld, Steuern, Reisen und Alltag. Die Renten steigen um 4,24%, wodurch eine Monatsrente von rund 1.000 Euro um etwa 42 Euro zunimmt. Für erste Anwendergruppen soll die Steuererklärung per App einfacher werden, weil Finanzämter vorbereitete Erklärungen zur Freigabe bereitstellen. Zugleich läuft die Frist für die Steuererklärung für das Jahr 2021 Ende Juli ab, sofern keine steuerliche Beratung eingeschaltet ist. Bei Flügen aus Deutschland sinkt die Ticketsteuer. Allerdings ist offen, ob die Airlines diese Entlastung an Kunden weitergeben. Teurer werden dagegen viele Bestellungen aus Nicht-EU-Ländern, weil für Sendungen unter 150 Euro eine zusätzliche pauschale Zollgebühr erhoben wird.
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1: Im Laufe des Nachmittags bleibt es im Radio NWW-Land sehr sonnig, trocken und heiß. Die Temperaturen liegen verbreitet bei 35 bis 37 Grad. Regen ist nicht in Sicht. Auch zum Abend hin bleibt es freundlich, die Werte gehen aber nur langsam zurück. Der Wind ist schwach und bringt kaum spürbare Abkühlung. Am Sonntag setzt sich die Hitze zunächst fort. Viel Sonne bestimmt den Tag, später können sich einzelne Schauer oder Gewitter entwickeln. Die Höchstwerte erreichen noch einmal 36 bis 38 Grad. Am Montag stellt sich das Wetter deutlich um. Dann ziehen Schauer und Gewitter durch das Sendegebiet. Örtlich kann kräftiger Regen fallen. Die Temperaturen liegen nur noch bei etwa 25 bis 27 Grad. Am Dienstag bleibt es wechselhaft mit weiteren Schauern, aber auch trockenen Abschnitten. Die Höchstwerte erreichen 26 bis 28 Grad.
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1: Die deutsche Autoindustrie steht weiter unter massivem Kostendruck. Und bei Volkswagen könnte der Sparkurs noch deutlich härter ausfallen als bisher bekannt. Nach einem Bericht des Manager-Magazins plant Konzernchef Oliver Blume offenbar, weltweit bis zu 100.000 Stellen im Volkswagen-Konzern abzubauen. Auch 4 deutsche Standorte sollen demnach mittelfristig keine sichere Zukunft mehr haben. Hannover, Zwickau, Emden und das Audi-Werk Neckarsulm. Die Produktion dort könnte auslaufen, sobald die aktuell gebauten Modelle enden. Nachfolger könnten gestrichen oder an günstigere Standorte verlegt werden. Zusätzlich wird über eine neue Konzernstruktur beraten, bei der einzelne Bereiche in eigene Gesellschaften überführt werden könnten. Auch Mercedes-Benz verschärft seinen Sparkurs und verschiebt eine tarifliche Sonderzahlung, während das Management über längere Arbeitszeiten ohne Lohnausgleich sprechen will. Störungen und Baustellen im Netz der Deutschen Bahn verursachen nach Angaben wichtiger Industriebranchen inzwischen Milliardenschäden in der deutschen Wirtschaft. Besonders betroffen sind die Stahl-, Chemie- und Automobilindustrie, weil sie große Mengen an Rohstoffen und Produkten über die Schiene transportieren. Die Stahlindustrie berichtet von Produktionsproblemen, unter anderem weil Erz, Schrott und Kohle nicht zuverlässig ankommen. Ein Sprecher von Salzgitter sagte, man habe die Hochofenproduktion drosseln müssen. Auch ArcelorMittal warnte, am Standort Eisenhüttenstadt seien die Erzreserven deutlich unter die notwendigen Sicherheitsreserven gefallen. Der Chemieverband fordert deshalb, der Güterverkehr müsse auf Umleitungsstrecken Vorrang bekommen. In der Debatte über die Zukunft der Altersvorsorge stößt der Vorschlag zur Abschaffung von Minijobs auf heftigen Widerstand aus dem Gastgewerbe. Der Deutsche Hotel- und Gaststättenverband kündigte an, mit aller Kraft für den Erhalt der Minijobs zu kämpfen. Hintergrund sind Empfehlungen der Rentenkommission, die unter anderem ein Ende dieser Beschäftigungsform vorsehen. Nach Angaben der DEHOGA arbeitet in Hotellerie und Gastronomie etwa die Hälfte aller Beschäftigten auf Minijobbasis. Das sind rund 1.100.000 Menschen. Sie sichern vor allem Abendstunden, Wochenenden, Veranstaltungen und saisonale Spitzen ab. Die Branche warnt deshalb, viele Angebote könnten ohne Minijobber nicht mehr aufrechterhalten werden. Der Konflikt zwischen den USA und dem Iran spitzt sich trotz vereinbarter Waffenruhe wieder zu. Nach einem Angriff auf ein Handelsschiff in der Straße von Hormuz haben die USA nach eigenen Angaben Ziele im Iran angegriffen. Das zuständige US-Regionalkommando meldete Angriffe auf iranische Raketen- und Drohnenlager sowie Radaranlagen an der Küste. US-Präsident Donald Trump sprach von einem Verstoß gegen die Waffenruhe und erklärte, iranische Drohnen hätten Schiffe angegriffen. Eine Drohne soll das Oberdeck eines Frachtschiffs getroffen haben. Weitere Drohnen seien abgeschossen worden. Der Iran hat sich zu dem Angriff auf das Schiff bislang nicht bekannt. Der Juli bringt für viele Menschen in Deutschland spürbare Änderungen bei Geld, Steuern, Reisen und Alltag. Die Renten steigen um 4,24%, wodurch eine Monatsrente von rund 1.000 Euro um etwa 42 Euro zunimmt. Für erste Anwendergruppen soll die Steuererklärung per App einfacher werden, weil Finanzämter vorbereitete Erklärungen zur Freigabe bereitstellen. Zugleich läuft die Frist für die Steuererklärung für das Jahr 2021 Ende Juli ab, sofern keine steuerliche Beratung eingeschaltet ist. Bei Flügen aus Deutschland sinkt die Ticketsteuer. Allerdings ist offen, ob die Airlines diese Entlastung an Kunden weitergeben. Teurer werden dagegen viele Bestellungen aus Nicht-EU-Ländern, weil für Sendungen unter 150 Euro eine zusätzliche pauschale Zollgebühr erhoben wird.
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1: Heute Abend bleibt es im Radio NWW-Land trocken und freundlich. Nach einem sehr heißen Tag gehen die Temperaturen nur langsam zurück. In der Nacht bleibt es ruhig und meist klar. Die Tiefstwerte liegen bis zum Morgen etwa zwischen 14 und 20 Grad. Regen ist weiterhin nicht in Sicht. Am Sonntag wird es zunächst wieder sehr sonnig und sehr heiß. Später können sich einzelne Schauer oder Gewitter bilden. Die Höchstwerte liegen noch einmal bei 36 bis 38 Grad. Am Montag kommt dann der Wetterwechsel. Es wird deutlich wechselhafter, mit Schauern, Gewittern und teils kräftigem Regen. Die Temperaturen erreichen nur noch 25 bis 27 Grad. Am Dienstag bleibt es unbeständig. Neben trockenen Abschnitten sind weitere Schauer wahrscheinlich, bei Höchstwerten zwischen 26 und 28 Grad.
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2: Dankeschön in die Nachrichtenredaktion. Damit herzlich willkommen zu einer weiteren Ausgabe von Radio NWW. Servus Wochenende und wir lassen euch jetzt ins heiße Wochenende. Wir begleiten euch dahin. Es ist ja wirklich absolut heiß draußen und deswegen beginne ich gleich mit einem Titel, der passt wie nichts Gutes zu diesem ganzen Hitzethema. Hier sind Zweiraumwohnung und 36 Grad.

0: Nena war das und wir sind wahr hier bei Radio NW. Ja, und die Hitze, die ist auch wahr. Ich meine, in den letzten Tagen, da habe ich gefühlt wirklich jeden Blasen hören. Egal, wo man den Leuten begegnet, immer also es ist immer dasselbe. Und deswegen haben wir uns überlegt, wir machen einmal ein paar Hitzetipps. Wie kann man sich trotz der Hitze einigermaßen wohlfühlen? Das geht durchaus und das muss nicht unbedingt immer die teure Klimaanlage sein. Man kann es auch auf ganz andere Art machen. Und manche Dinge, die wir da so zutage gefördert haben, die sind ziemlich unspektakulär und man möchte es eigentlich gar nicht glauben. Eins davon ist auf jeden Fall Handgelenke kühlen. Das ist wirklich eine Sache, die hilft. Wenn man zum Beispiel beim Händewaschen die Hände unter Wasser hält, dann sollte das Wasser möglichst kalt sein und da kühlt man dann einfach die Handgelenke. Erstens gibt es ein durchaus positives Gefühl. Und zweitens, ja, durch die Handgelenke, da laufen dicke Adern und wenn das Blut da an dieser Stelle gekühlt wird, dann kann das durchaus schon mal einen kurzen kühlenden Effekt haben. Also auf alle Fälle mal die Hände unter den Wasserhahn stecken. Und was die zweite Stufe davon ist und was vielleicht sogar noch besser und nachhaltiger und länger hilft, dazu kommen wir später. Jetzt erstmal ein Titel, bei dem es auf andere Art vielleicht wieder heiß wird. I can't get enough of your love. Here's Barry White. Das ist der Mann mit der Schlafzimmerstimme.
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Du Project war das und King of My Castle. Und wenn man das mal wörtlich nimmt, dann könnte so ein altes Schloss durchaus seine Vorteile haben, gerade bei diesem Wetter. Denn besonders in Altbauten ist es nämlich sehr kühl unter Umständen. Also es sei denn, man lebt natürlich irgendwo mitten unterm Dach oder so. Da ist es natürlich dann unter Umständen nicht so. Aber in so alten Burgen und Schlössern, ja, da kann es durchaus schon kühl sein. Vor allen Dingen im Folterkeller. Nein, aber das wollen wir natürlich auch nicht. Hier ist Radio NWW und hier ist Servus Wochenende. Und an dieser Stelle kann man eigentlich fast über gar nichts anders reden als über die Hitze. Und deswegen frage ich euch, was tut ihr eigentlich heute Abend? Es sind ja die Augsburger Sommernächte angesagt. Da sind ja auch viele auf den Beinen und möchten da feiern. Aber andererseits, bei so einer Hitze möchte man natürlich auch gar nicht sich groß bewegen. Wie haltet ihr es zum Beispiel mit dem Tanzen? Das ist ja auch heute bei uns vielleicht abends wieder ein Thema, obwohl Party kann man ja auch chillen, das ist eine ganz andere Sache. Aber naja, wie auch immer, ihr könnt mich anrufen, könnt mir es erzählen, 0821-384-044, das ist die Telefonnummer. Die hört auch übrigens auf WhatsApp, Sprach- bzw. Textnachrichten, und ihr könnt natürlich auch bei uns eine Sprachnachricht auf der Seite hinterlassen, radio-nww.de. Was macht ihr heute Abend bei dieser Wahnsinnshitze? Und ich würde sagen, ich lehne mich jetzt einfach mal zurück und höre den Eurythmics zu, weil diese Musik ist zu tanzbar, um sich jetzt zu bewegen. Hier sind sie mit Sex Crime 1984. 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
1: 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Egal, ob gemütlich zu Hause oder noch einen drauf machen. Wir begrüßen mit euch die schönste Zeit der Woche. Servus Wochenende bei Radio.

Glockenberg und Christy Sarandi hier bei uns bei Radio NWW. Magic Moment hier bei Servus Wochenende. Ich habe euch ja vorhin mal einen kleinen Tipp gegeben bezüglich Abkühlung, nämlich die Hände unter den Wasserhahn, unter den kalten Wasserhahn zu halten und insbesondere da die Handgelenke, also ungefähr genau da, wo normalerweise die Uhr oder der Armreif sitzt, da ist es am wirkungsvollsten. Und wer das irgendwie als zu wenig ansieht, wem das nicht reicht, der nimmt vielleicht ganz einfach ein kühles Fußbad. Es sollte nicht eiskalt sein, aber eben auch nicht warm. Ja, und das zieht die Wärme aus dem Körper, weil auch durch die Füße da sind viele Adern unterwegs und viel Blut unterwegs. Und insbesondere dann, wenn es noch gekühlt wird, dann nimmt natürlich auch die Durchblutung Fahrt auf und das Blut rauscht quasi durch die kalten Füße. Und dann wird das Ganze ein bisschen angenehmer. Ich muss ganz ehrlich sagen, ich habe schon Sommer gehabt, da bin ich mit den Füßen in der Badewanne am Rand gesessen.

Ain't No Mountain High Enough, das war Marvin Gaye. Und ja, ich glaube, der Mann hat es irgendwie metaphorisch gemeint mit dem, dass kein Berg zu hoch ist. Aber wenn wir es mal wörtlich nehmen, dann ist der höchste Berg bei uns fast vor der Haustür die Zugspitze. Und wer da hinauf will, ja, der kann sich natürlich da hinauf fahren lassen. Logischerweise ist ja gar kein Problem mehr heutzutage. Aber gibt es da oben eigentlich Kühle? Das ist hier die Frage. Man sagt ja, in den Bergen ist es immer kühler. Mittlerweile ist die Hitzewelle aber schon so krass, dass auf der Zugspitze auch schon 26 Grad herrschen. Ich meine, okay, 26 Grad, das ist eigentlich noch ganz angenehm. Aber da oben auf der Zugspitze, puh, ja, ist schon eine Hausnummer, muss man ganz ehrlich sagen. Da gibt es, glaube ich, andere Arten, sich abzukühlen, außer vielleicht auf den höchsten Berg zu steigen. Aber höher, weiter, schneller ist vielleicht auch nicht unbedingt eine Lösung, zumindest nicht bei dem Wetter. Hier ist Georg Stengel.

Andreas Gabali war das und Zuckerpuppen hier bei Radio NWW bei Servus Wochenende. Ja, wir haben es ja vorhin schon mehrfach erwähnt, uns macht die Hitze mittlerweile dann auch zu schaffen. Aber nicht nur das, sondern auch die Tiere sind davon betroffen und natürlich auch die Tiere im Augsburger Zoo. Es gibt dann zusätzlich noch Tiere, die gar nicht viel trinken wollen. Zu denen gehören zum Beispiel die Mandrills. Das ist eine ganz besondere Affenart, die vor allen Dingen durch ihre bunte Färbung, vor allen Dingen blau an den Gesichtspartien, aber auch am Gesäß auffallen. Eine der farbenprächtigsten Säugetiere überhaupt. Ja, und die wollen nicht wirklich viel trinken. Was macht man also im Augsburger Zoo? Man versucht durch Flüssigkeit in der Nahrung da nachzuhelfen, verfüttert zum Beispiel Dinge wie Wassermelone. Die ist ja sehr wasserhaltig und versucht so den Flüssigkeitshaushalt der Tiere auszugleichen. Ja, und große Tiere, die werden teilweise geduscht, nämlich zum Beispiel die Elefanten. Die kriegen mehrmal täglich eine richtig schöne Wasserdusche. Bei dem Wetter ist das sicherlich auch eine richtige Aktion, oder? Also, wenn ihr es so macht wie die Tiere im Zoo, dann sagt es uns doch einfach mal, duscht ihr vielleicht auch mehrfach im Tag. Wir persönlich haben uns jetzt zu Hause tatsächlich eine Gartendusche gekauft. Das musste sein. Die werde ich nachher gleich mal ausprobieren, denn es ist ja noch lange warm heute Abend.

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1: Tja, was soll ich sagen? Das war's schon wieder. Das war die erste Stunde Radio NWW. Servus, Wochenende. Gleich geht's in die Nachrichten und ins Wetter. Und danach, da treffen wir uns dann zur zweiten Stunde. Jetzt gibt's erstmal Dance to Trance und Power of American Native. Ja, und ich sag bis gleich.

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1: Die deutsche Autoindustrie steht weiter unter massivem Kostendruck. Und bei Volkswagen könnte der Sparkurs noch deutlich härter ausfallen als bisher bekannt. Nach einem Bericht des Manager-Magazins plant Konzernchef Oliver Blume offenbar, weltweit bis zu 100.000 Stellen im Volkswagen-Konzern abzubauen. Auch 4 deutsche Standorte sollen demnach mittelfristig keine sichere Zukunft mehr haben. Hannover, Zwickau, Emden und das Audi-Werk Neckarsulm. Die Produktion dort könnte auslaufen, sobald die aktuell gebauten Modelle enden. Nachfolger könnten gestrichen oder an günstigere Standorte verlegt werden. Zusätzlich wird über eine neue Konzernstruktur beraten, bei der einzelne Bereiche in eigene Gesellschaften überführt werden könnten. Auch Mercedes-Benz verschärft seinen Sparkurs und verschiebt eine tarifliche Sonderzahlung, während das Management über längere Arbeitszeiten ohne Lohnausgleich sprechen will. Störungen und Baustellen im Netz der Deutschen Bahn verursachen nach Angaben wichtiger Industriebranchen inzwischen Milliardenschäden in der deutschen Wirtschaft. Besonders betroffen sind die Stahl-, Chemie- und Automobilindustrie, weil sie große Mengen an Rohstoffen und Produkten über die Schiene transportieren. Die Stahlindustrie berichtet von Produktionsproblemen, unter anderem weil Erz, Schrott und Kohle nicht zuverlässig ankommen. Ein Sprecher von Salzgitter sagte, man habe die Hochofenproduktion drosseln müssen. Auch ArcelorMittal warnte, am Standort Eisenhüttenstadt seien die Erzreserven deutlich unter die notwendigen Sicherheitsreserven gefallen. Der Chemieverband fordert deshalb, der Güterverkehr müsse auf Umleitungsstrecken Vorrang bekommen. In der Debatte über die Zukunft der Altersvorsorge stößt der Vorschlag zur Abschaffung von Minijobs auf heftigen Widerstand aus dem Gastgewerbe. Der Deutsche Hotel- und Gaststättenverband kündigte an, mit aller Kraft für den Erhalt der Minijobs zu kämpfen. Hintergrund sind Empfehlungen der Rentenkommission, die unter anderem ein Ende dieser Beschäftigungsform vorsehen. Nach Angaben der DEHOGA arbeitet in Hotellerie und Gastronomie etwa die Hälfte aller Beschäftigten auf Minijob-Basis. Das sind rund 1.100.000 Menschen. Sie sichern vor allem Abendstunden, Wochenenden, Veranstaltungen und saisonale Spitzen ab. Die Branche warnt deshalb, viele Angebote könnten ohne Minijobber nicht mehr aufrechterhalten werden. Der Konflikt zwischen den USA und dem Iran spitzt sich trotz vereinbarter Waffenruhe wieder zu. Nach einem Angriff auf ein Handelsschiff in der Straße von Hormuz haben die USA nach eigenen Angaben Ziele im Iran angegriffen. Das zuständige US-Regionalkommando meldete Angriffe auf iranische Raketen- und Drohnenlager sowie Radaranlagen an der Küste. US-Präsident Donald Trump sprach von einem Verstoß gegen die Waffenruhe und erklärte, iranische Drohnen hätten Schiffe angegriffen. Eine Drohne soll das Oberdeck eines Frachtschiffs getroffen haben. Weitere Drohnen seien abgeschossen worden. Der Iran hat sich zu dem Angriff auf das Schiff bislang nicht bekannt. Der Juli bringt für viele Menschen in Deutschland spürbare Änderungen bei Geld, Steuern, Reisen und Alltag. Die Renten steigen um 4,24%, wodurch eine Monatsrente von rund 1.000 Euro um etwa 42 Euro zunimmt. Für erste Anwendergruppen soll die Steuererklärung per App einfacher werden, weil Finanzämter vorbereitete Erklärungen zur Freigabe bereitstellen. Zugleich läuft die Frist für die Steuererklärung für das Jahr 2021 Ende Juli ab, sofern keine steuerliche Beratung eingeschaltet ist. Bei Flügen aus Deutschland sinkt die Ticketsteuer. Allerdings ist offen, ob die Airlines diese Entlastung an Kunden weitergeben. Teurer werden dagegen viele Bestellungen aus Nicht-EU-Ländern, weil für Sendungen unter 150 Euro eine zusätzliche pauschale Zollgebühr erhoben wird.
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1: Heute Abend bleibt es im Radio NWW-Land trocken und freundlich. Nach einem sehr heißen Tag gehen die Temperaturen nur langsam zurück. In der Nacht bleibt es ruhig und meist klar. Die Tiefstwerte liegen bis zum Morgen etwa zwischen 14 und 20 Grad. Regen ist weiterhin nicht in Sicht. Am Sonntag wird es zunächst wieder sehr sonnig und sehr heiß. Später können sich einzelne Schauer oder Gewitter bilden. Die Höchstwerte liegen noch einmal bei 36 bis 38 Grad. Am Montag kommt dann der Wetterwechsel. Es wird deutlich wechselhafter, mit Schauern, Gewittern und teils kräftigem Regen. Die Temperaturen erreichen nur noch 25 bis 27 Grad. Am Dienstag bleibt es unbeständig. Neben trockenen Abschnitten sind weitere Schauer wahrscheinlich, bei Höchstwerten zwischen 26 und 28 Grad.
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2: Danke in die Nachrichtenredaktion und danke auch ins Wetter. Ich hoffe, man kann jetzt dann demnächst wirklich mal ein bisschen anderes Wetter vermelden. Zumindest eine Abkühlung soll ja so kommen. Na, schauen wir doch mal. Aber auf jeden Fall geht's bei uns jetzt weiter mit guter Musik. David Guetta, When Love Takes Over. Herzlich willkommen und schön, dass ihr dabei seid.

Duran Duran waren das und The Reflex hier bei Radio NWW. Und wer sich fragt, wo so mancher Bandname herkommt, ja, da gibt's die verschiedensten Ansätze. Die einen, die nehmen eine Landkarte und werfen mit dem Dartpfeil drauf und da, wo der Dartpfeil hintrifft, so heißt dann die Band so ungefähr. Und die anderen, die nehmen Comicfiguren, wie beispielsweise Duran Duran, denn Duran ist nämlich ein Bösewicht aus einem Comic. Und ja, dann ist natürlich zweimal doppelt böse, Duran Duran, ne? Logischerweise irgendwie. Obwohl, so böse klingen sie gar nicht, finde ich, ganz ehrlich. The Reflex war das gerade hier. Gute Musik aus den 80ern hier bei Radio NWW. Servus Wochenende, so heißt die Sendung. Und ich bin noch ein bisschen für euch da, genauer gesagt bis kurz vor 20 Uhr. Ja, und dann ist am Wochenende natürlich bei uns schon wieder Partymusik angesagt. Ganz egal, wie warm oder wie kalt es draußen ist. Wir haben immer Partymusik am Samstagabend. Da könnt ihr für eure Party genau das Richtige an Musik genießen. Und ja, heute Abend ist wieder Roland Buck im Studio. Er wird für euch wieder mixen, was das Zeug hält. Er wird wieder Musik rausholen, die vielleicht ansonsten ja nicht bei jeder Party läuft, aber vielleicht erinnert ihr euch ja an eure Partys früher. Da gibt es dann auch den ein oder anderen Aha-Effekt. Ach, das gab es ja auch noch und das ist ja damals bei uns auf der Abiturparty rauf und runter gelaufen oder ähnliches. Also hört auf alle Fälle heute Abend rein. Jetzt The Tramps hier bei uns und Disco Inferno. Und genauso eins wird Roland heute Abend für euch entfachen.

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2: Hallo, schön, dass ich dabei sein darf bei eurem Wochenendstart. Immer am Samstag ab 18 Uhr. Da treffen wir uns 2 Stunden vor der Party am Samstagabend. Zu guter Musik und viel Informationen und natürlich auch ein bisschen zum Aufwärmen fürs Wochenende. Also, wir haben eine Verabredung und ich freue mich und ihr hoffentlich auch. Bis bald!

Ed Sheeran und Overpass Graffiti hier bei Radio NWW bei Servus Wochenende. Wie lebt ihr eigentlich zu Hause? Lebt ihr in einer klassischen Partnerschaft, zum Beispiel als Frau mit einem Mann zusammen oder als Mann mit einer Frau? Oder habt ihr eine andere Lebensform ausgesucht? Es gibt ja Menschen, die sagen, nein, das Single-Sein ist mir am liebsten, ich wohne besser alleine. Oder vielleicht ganz andere Lebensformen. In jedem Fall ist aber jede Spielart des Zusammenlebens oder auch Nicht-Zusammenlebens sicherlich die richtige für den Einzelnen. Schlimm wird es allerdings dann, wenn eine andere Zusammenlebensart gebasht wird. Früher hat man beispielsweise über Schwule oder Lesben gelästert, hat sich lustig gemacht über andere Zusammenlebensformen oder über andere, ja, sag ich mal, sexuelle Neigungen. Heutzutage ist das Gefühl schon fast umgekehrt. Man hat teilweise wirklich das Gefühl, eine traditionelle Beziehung, Mann und Frau, oder vielleicht sogar eine Ehe, die sei nicht mehr zeitgemäß. Viele Menschen betreiben ein regelrechtes Ehebashing. Das macht sich teilweise in Artikeln in verschiedensten Zeitschriften bemerkbar und immer wieder kommen solche Artikel wie Pilze aus dem Boden. Und das nicht nur in der vielbeschworenen sauren Gurkenzeit. Nein, immer mehr liest man solche Artikel und woher kommt das eigentlich her? Nun, der Feminismus spielt da eine gewisse Rolle, aber natürlich nicht alleine, denn viele Feministen sagen, die Ehe ist eigentlich eine durchaus fragwürdige Institution aus einer Zeit, wo das Patriarchat eigentlich ganz, ganz groß geschrieben war. Und aus diesen kulturellen Zusammenhängen heraus möchte man das eben nicht mehr. Und auf der anderen Seite denke ich, dass man aber die Kommunikation ganz groß schreiben sollte. Egal, in welcher Lebensform man jetzt zusammenlebt. Also ich meine, Kommunikation ist das A und O. Und ich denke, wenn die richtige Kommunikation am Start ist, dann ist weder Patriarchat noch sonst irgendwas ein Argument gegen irgendeine Zusammenlebensform. Also ich denke mal, da ist wieder viel Wind im Blätterwald zu hören. Also das Blätterrauschen ist wieder sehr, sehr groß und jeder sollte doch, finde ich, so zusammenleben, wie er das gerne hätte. Und dann wird man auch zusammen glücklich. Happy together, hier sind The Turtles.

Capital Cities on Safe and Sound. Ja, das ist doch eine tolle Geschichte, oder? Irgendwo sicher sitzen und dann einen tollen Sound haben. Das geht heute Abend ab 20 Uhr. Ihr könnt euch da richtig gechillt zurückziehen auf eure Terrasse und Roland zuhören. Der ist im kühlen Kellerstudio und macht für euch heute Abend Party. Bei mir ist es nicht so kühl. Ihr hört es ja vielleicht im Hintergrund. Es brüllt wieder der Ventilator, wie nichts Gutes hier bei mir. Und das ist aber auch gut so, ganz ehrlich, weil ansonsten würde ich hier, glaube ich, verlaufen wie ein Stück Vollmilchschokolade in der Sonne oder so. Na, Vollmilchschokolade ist zwar lecker, aber wenn es dann so geschmiert ist, ist es vielleicht auch nicht mehr ganz so appetitlich, gell? Deswegen machen wir den Ventilator an und dann passt das. Ja, ansonsten gibt es natürlich viele, viele Möglichkeiten, sich abzukühlen, vielleicht auch in der Luft zu schweben. Denn es gibt beispielsweise am Augsburger Flughafen Rundflüge über den Großraum Augsburg. Und die sind so beliebt, dass es schwierig ist, so einen Rundflug noch zu bekommen. Und deswegen hat der Anbieter Alpenair am Flughafen in Augsburg die Rundflugangebote jetzt ausgeweitet, beziehungsweise will sie ausweiten. Und vielleicht wäre das mal ein tolles Geschenk, ein Rundflug übers Radio NWW-Land. Das wäre doch eine tolle Sache, oder? Da gibt es dann sicherlich auch so manches zu sehen, was man vielleicht vorher übersehen hätte, oder? Aber macht's bitte, bitte nicht wie damals in den 80ern. Matthias Rust übernimmt das Flugzeug und landet in Moskau auf dem Roten Platz. Wir sind Genghis Khan und Moskau.

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0: The Cardigans und Love Fool hier bei Radio NWW. Und das war's auch schon wieder. Das waren zwei Stunden insgesamt. Radio NWW, Servus Wochenende. Ich verabschiede mich. Wir können uns Montag wieder hören. Da gibt's wieder die Radio NWW Küche zusammen mit Brigitte Habeck. Wir kochen bzw. machen wieder was Leckeres in der Küche für euch. Natürlich dann auch weiterhin was Sommerliches. Ja, und dann schauen wir einfach mal, was es da wieder Leckeres gezaubert gibt. Ansonsten wünsche ich jetzt viel, viel Spaß mit der Party hier bei Radio NWW und mit meinem hoffentlich gut gekühlten Kollegen Roland Buck. Also ciao, bis dann. Und jetzt kommt etwas, was wir uns vermutlich schon alle wünschen mittlerweile, inklusive der Pflanzen oder ganz besonders die Rain. Hier ist The Gumbay Dance Band. Ciao und bis demnächst.
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1: Die deutsche Autoindustrie steht weiter unter massivem Kostendruck. Und bei Volkswagen könnte der Sparkurs noch deutlich härter ausfallen als bisher bekannt. Nach einem Bericht des Manager-Magazins plant Konzernchef Oliver Blume offenbar, weltweit bis zu 100.000 Stellen im Volkswagen-Konzern abzubauen. Auch 4 deutsche Standorte sollen demnach mittelfristig keine sichere Zukunft mehr haben. Hannover, Zwickau, Emden und das Audi-Werk Neckarsulm. Die Produktion dort könnte auslaufen, sobald die aktuell gebauten Modelle enden. Nachfolger könnten gestrichen oder an günstigere Standorte verlegt werden. Zusätzlich wird über eine neue Konzernstruktur beraten, bei der einzelne Bereiche in eigene Gesellschaften überführt werden könnten. Auch Mercedes-Benz verschärft seinen Sparkurs und verschiebt eine tarifliche Sonderzahlung, während das Management über längere Arbeitszeiten ohne Lohnausgleich sprechen will. Störungen und Baustellen im Netz der Deutschen Bahn verursachen nach Angaben wichtiger Industriebranchen inzwischen Milliardenschäden in der deutschen Wirtschaft. Besonders betroffen sind die Stahl-, Chemie- und Automobilindustrie, weil sie große Mengen an Rohstoffen und Produkten über die Schiene transportieren. Die Stahlindustrie berichtet von Produktionsproblemen, unter anderem weil Erz, Schrott und Kohle nicht zuverlässig ankommen. Ein Sprecher von Salzgitter sagte, man habe die Hochofenproduktion drosseln müssen. Auch ArcelorMittal warnte, am Standort Eisenhüttenstadt seien die Erzreserven deutlich unter die notwendigen Sicherheitsreserven gefallen. Der Chemieverband fordert deshalb, der Güterverkehr müsse auf Umleitungsstrecken Vorrang bekommen. In der Debatte über die Zukunft der Altersvorsorge stößt der Vorschlag zur Abschaffung von Minijobs auf heftigen Widerstand aus dem Gastgewerbe. Der Deutsche Hotel- und Gaststättenverband kündigte an, mit aller Kraft für den Erhalt der Minijobs zu kämpfen. Hintergrund sind Empfehlungen der Rentenkommission, die unter anderem ein Ende dieser Beschäftigungsform vorsehen. Nach Angaben der DEHOGA arbeitet in Hotellerie und Gastronomie etwa die Hälfte aller Beschäftigten auf Minijob-Basis. Das sind rund 1.100.000 Menschen. Sie sichern vor allem Abendstunden, Wochenenden, Veranstaltungen und saisonale Spitzen ab. Die Branche warnt deshalb, viele Angebote könnten ohne Minijobber nicht mehr aufrechterhalten werden. Der Konflikt zwischen den USA und dem Iran spitzt sich trotz vereinbarter Waffenruhe wieder zu. Nach einem Angriff auf ein Handelsschiff in der Straße von Hormuz haben die USA nach eigenen Angaben Ziele im Iran angegriffen. Das zuständige US-Regionalkommando meldete Angriffe auf iranische Raketen- und Drohnenlager sowie Radaranlagen an der Küste. US-Präsident Donald Trump sprach von einem Verstoß gegen die Waffenruhe und erklärte, iranische Drohnen hätten Schiffe angegriffen. Eine Drohne soll das Oberdeck eines Frachtschiffs getroffen haben. Weitere Drohnen seien abgeschossen worden. Der Iran hat sich zu dem Angriff auf das Schiff bislang nicht bekannt. Der Juli bringt für viele Menschen in Deutschland spürbare Änderungen bei Geld, Steuern, Reisen und Alltag. Die Renten steigen um 4,24%, wodurch eine Monatsrente von rund 1.000 Euro um etwa 42 Euro zunimmt. Für erste Anwendergruppen soll die Steuererklärung per App einfacher werden, weil Finanzämter vorbereitete Erklärungen zur Freigabe bereitstellen. Zugleich läuft die Frist für die Steuererklärung für das Jahr 2021 Ende Juli ab, sofern keine steuerliche Beratung eingeschaltet ist. Bei Flügen aus Deutschland sinkt die Ticketsteuer. Allerdings ist offen, ob die Airlines diese Entlastung an Kunden weitergeben. Teurer werden dagegen viele Bestellungen aus Nicht-EU-Ländern, weil für Sendungen unter 150 Euro eine zusätzliche pauschale Zollgebühr erhoben wird.
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1: Heute Abend bleibt es im Radio NWW-Land trocken und freundlich. Nach einem sehr heißen Tag gehen die Temperaturen nur langsam zurück. In der Nacht bleibt es ruhig und meist klar. Die Tiefstwerte liegen bis zum Morgen etwa zwischen 14 und 20 Grad. Regen ist weiterhin nicht in Sicht. Am Sonntag wird es zunächst wieder sehr sonnig und sehr heiß. Später können sich einzelne Schauer oder Gewitter bilden. Die Höchstwerte liegen noch einmal bei 36 bis 38 Grad. Am Montag kommt dann der Wetterwechsel. Es wird deutlich wechselhafter, mit Schauern, Gewittern und teils kräftigem Regen. Die Temperaturen erreichen nur noch 25 bis 27 Grad. Am Dienstag bleibt es unbeständig. Neben trockenen Abschnitten sind weitere Schauer wahrscheinlich, bei Höchstwerten zwischen 26 und 28 Grad.
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1: Ja, heute am Spitztag, Samstag, ne? Ja, hier wieder mal die Party auf Radio NWW. Und schon mal ein herzliches Dankeschön in die Nachrichten- und Wetterredaktion, die auch bei diesem Wetter natürlich immer für uns da ist. Ja. Ja, heute habe ich mir mal gedacht, ja, es gibt ja viele Leute, die haben keinen Ventilator. Ja, oder nur einen ganz kleinen. Wenn ihr zu den Letzteren gehört, dann stellt jetzt doch euren Ventilator vor eure Endstufe von eurem Verstärker. Und dann dreht den Verstärker mal ordentlich auf. Und wenn er dann vor eure großen Boxen sitzt, da gibt's so ein Loch, das nennt sich Bassreflexloch. Und dann werdet ihr mal sehen, was da für ein Wind rauskommt. Aber das liegt natürlich an der Mucke, die ich gleich für euch machen werde. Ja, das wird natürlich heute etwas Eurodance und auch EDM sein. Heute, um euch richtig bum bum in die Bugsbox zu bringen, sodass hier auch ordentlich Wind rauskommt. Ja, und nun genug gelabert und los geht's.
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kommt der kühne Wind aus den Lautsprechern. Die Party hier auf Radio NBB am Samstagabend.

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Party hier auf Radio NBB. Am Samstag bzw. fast schon Sonntagmorgen. Hier an den Turntables, euer Roland.

6 Stunden mit mir, mit eurem Roland hier auf der Party bei Radio NWW am Samstagabend. Heute am bisher heißesten Tag des Jahres. Ja, ich hoffe, ihr habt den Tipp befolgt und seid vor der Bassbox richtig durchgeföhnt worden. Ja, und jetzt spiele ich euch noch das Lied, das ich extra für diese Sendung gebastelt habe. Ja, ein Reggae-Song. Ja, ja, und der handelt von der Hitze heute. Naja, dann wünsche ich euch noch eine gute Nacht. Ich bin dann mal weg nach dem Song und gehe zurück an die Musikredaktion.

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1: Die deutsche Autoindustrie steht weiter unter massivem Kostendruck. Und bei Volkswagen könnte der Sparkurs noch deutlich härter ausfallen als bisher bekannt. Nach einem Bericht des Manager-Magazins plant Konzernchef Oliver Blume offenbar, weltweit bis zu 100.000 Stellen im Volkswagen-Konzern abzubauen. Auch 4 deutsche Standorte sollen demnach mittelfristig keine sichere Zukunft mehr haben. Hannover, Zwickau, Emden und das Audi-Werk Neckarsulm. Die Produktion dort könnte auslaufen, sobald die aktuell gebauten Modelle enden. Nachfolger könnten gestrichen oder an günstigere Standorte verlegt werden. Zusätzlich wird über eine neue